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4: Ich bin Hendrik Daum. Die USA haben die zuvor gelockerten Sanktionen auf iranisches Öl wieder in Kraft gesetzt. Nach Angaben des US-Finanzministeriums wurde eine Ausnahmegenehmigung jetzt wieder zurückgenommen. Ein Regierungsbeamter erklärte, der Iran profitiere nur dann von wirtschaftlichen Erleichterungen, wenn er seinen Verpflichtungen nachkomme. Das Verhalten Teherans in der Straße von Hormuz sei für die USA aber völlig inakzeptabel. Zuletzt waren mehrere Tanker in der Meerenge mutmaßlich vom Iran angegriffen worden. Der Drogenkonsum hat im vergangenen Jahr für 2150 Menschen in Deutschland tödliche Folgen gehabt. Der Bundesdrogenbeauftragte Streeck sprach von einer Totenzahl auf Rekordniveau.
5: Das Besorgniserregende daran ist, dass jeder vierte Drogentote mittlerweile unter 30 Jahre ist und die Zahl der unter 20-Jährigen, die verstorben sind, also wirklich Jugendliche, hat sich seit 2021 fast verdoppelt.
4: Streeck machte für die vielen jungen Opfer auch den Mischkonsum von Medikamenten, Alkohol und anderen Substanzen verantwortlich. Trotz ihrer Verurteilung wegen Veruntreuung will Frankreichs führende Rechtsnationale Marine Le Pen bei der Präsidentschaftswahl im kommenden Jahr antreten. Das hat die 57-Jährige am Abend im französischen Fernsehen gesagt. Ein Berufungsgericht hatte Le Pens Schuldspruch bestätigt, aber ihre Ämtersperre gelockert. Le Pen muss allerdings ein Jahr lang eine Fußfessel tragen. Die rechtsextreme Maler Svenja Liebig darf an Deutschland ausgeliefert werden. Das Oberlandesgericht in Prag hat ihre Beschwerden dagegen abgewiesen. Das bestätigte die Staatsanwaltschaft Halle unserem Sender. Sie führt das Verfahren in Deutschland. Einzelheiten von Stella Stürmer.
6: In den nächsten Tagen soll die 55-Jährige nach Chemnitz gebracht werden. Hintergrund ist ein Urteil aus dem Jahr 2023. Damals war Liebig in Halle, noch als Sven Liebig, unter anderem wegen Volksverhetzung zu 1,5 Jahren Haft ohne Bewährung verurteilt worden. Danach floh sie nach Tschechien und wurde dort verhaftet. Aufgrund ihrer inzwischen weiblichen Geschlechtszugehörigkeit ist die JVA Chemnitz als einziges Frauengefängnis in der Region zuständig.
4: Argentinien steht im Viertelfinale der Fußball-WM. Nach einem 2-Tore-Rückstand drehte Argentinien die Achtelfinalpartie gegen Ägypten spektakulär und gewann am Ende mit 3:2. Im Viertelfinale treffen die Argentinier auf die Schweiz, die gerade eben ihr Achtelfinale gegen Kolumbien mit 4:3 im Elfmeterschießen gewonnen hat.
3: Das Sachsenwetter.
7: Tiefstemperaturen zwischen 14 und 10 Grad. Heute wechselnd bewölkt, meist trocken und windig, 21 bis 24 Grad. Morgen eine Mischung aus Sonne und Wolken bis 26 Grad.

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0: Ich bin Hendrik Daum. Nach den jüngsten Attacken, da habe ich es vergessen. Trotz ihrer Verurteilung kandidiert Frankreichs führende rechtsnationale Marine Le Pen für die Präsidentschaftswahl im kommenden Jahr. Das erklärte die 57-Jährige am Abend im französischen Fernsehen. Ein Berufungsgericht hatte Le Pen wegen Veruntreuung von EU-Geldern unter anderem zu einem Jahr Hausarrest mit einer elektronischen Fußfessel verurteilt. Die Bundesregierung will die Holocaust-Gedenkstätte Yad Vashem mit deutlich mehr Geld unterstützen. Ein entsprechendes Abkommen haben Außenminister Wadephul und sein israelischer Kollege Saar in Jerusalem unterschrieben. Demnach wird die jährliche Förderung bis zum Ende des Jahrzehnts verfünffacht, von 1 Million auf 5 Millionen Euro. Die Schweiz steht nach einem 4:3-Sieg im Elfmeterschießen gegen Kolumbien im Viertelfinale der Fußball-WM. Dort treffen die Schweizer auf Weltmeister Argentinien. Die Mannschaft um Superstar Lionel Messi hatte sich zuvor spektakulär mit 3:2 gegen Ägypten durchgesetzt, nach einem 0:2-Rückstand bis zur 79. Minute.
1: Das Sachsenwetter.
2: Tiefstemperaturen zwischen 14 und 10 Grad. Heute wechselnd bewölkt, meist trocken und windig, 21 bis 24 Grad. Morgen eine Mischung aus Sonne und Wolken bis 26 Grad.

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4: Ich bin Hendrik Daum. Nach den jüngsten iranischen Attacken auf mehrere Tanker in der Straße von Hormuz hat das US-Militär in der Nacht Ziele im Iran angegriffen. Tina Eck berichtet.
5: Die Spannungen sind verschärft. Die USA schlagen heftig zu. 4 bis 5-mal so schwere Bombenangriffe wie vor 10 Tagen, beschrieb ein US-Regierungsbeamter. Auch die Ölsanktionen gegen den Iran wurden wieder in Kraft gesetzt. Damit soll Teheran für die Angriffe auf Handelsschiffe in der Straße von Hormuz bestraft werden. Der Iran wirft den USA vor, gegen das bisher erzielte Rahmenabkommen zu verstoßen und droht mit entschlossenen Gegenmaßnahmen.
4: Trotz ihrer Verurteilung kandidiert Frankreichs führende rechtsnationale Marine Le Pen für die Präsidentschaftswahl im kommenden Jahr. Das erklärte die 57-Jährige am Abend im französischen Fernsehen. Ein Berufungsgericht hatte Le Pen wegen Veruntreuung von EU-Geldern unter anderem zu 1 Jahr Hausarrest mit einer elektronischen Fußfessel verurteilt. Die Bundesregierung will die Holocaust-Gedenkstätte Yad Vashem mit deutlich mehr Geld unterstützen. Ein entsprechendes Abkommen haben Außenminister Wadephul und sein israelischer Kollege Saar in Jerusalem unterschrieben. Demnach wird die jährliche Förderung bis zum Ende des Jahrzehnts verfünffacht, von 1 Million auf 5 Millionen Euro. Die Schweiz steht nach einem 4:3-Sieg im Elfmeterschießen gegen Kolumbien im Viertelfinale der Fußball-WM. Dort treffen die Schweizer auf Weltmeister Argentinien. Die Mannschaft um Superstar Lionel Messi hatte sich zuvor spektakulär mit 3:2 gegen Ägypten durchgesetzt, nach einem 0:2-Rückstand bis zur 79. Minute.
2: Das Sachsenwetter.
6: Tiefstemperaturen zwischen 14 und 10 Grad. Heute wechselnd bewölkt, meist trocken und windig, 21 bis 24 Grad. Morgen eine Mischung aus Sonne und Wolken bis 26 Grad.

Achtung, Sofortmeldung vom Verkehrsdienst A13 Dresden-Berlin zwischen Großräschen und Bronco. Achtung, ein Falschfahrer ist da unterwegs. Bitte nicht überholen, fahren Sie in beiden Richtungen sehr vorsichtig.

halb fünf. Achtung, Gefahrenmeldung vom Verkehrsdienst. A13 Dresden-Berlin zwischen Großräschen und Bronco ist ein Falschfahrer unterwegs. Bitte nicht überholen und fahren Sie in beiden Richtungen sehr vorsichtig dort auf der A13.

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schönen guten Morgen. Vorsicht bitte auf der A4 Görlitz Richtung Dresden zwischen Bautzen-Weste und Salzen-Forst. Defekter LKW und Gefahr durch zwei LKW-Räder auf der Autobahn. Und A13 immer noch Dresden-Berlin zwischen Groß-Reschen und Bronco. Achtung, ein Falschfahrer. Bitte nicht überholen, fahren Sie in beiden Richtungen sehr vorsichtig.

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1: Ich bin Hendrik Daum. Die USA haben in der Nacht Ziele im Iran angegriffen. Nach Angaben des US-Militärs handelt es sich bei den Schlägen um eine Reaktion auf iranische Attacken auf Handelsschiffe in der Straße von Hormuz. Iranische Staatsmedien berichten über heftige Explosionen im Süden des Landes. Es seien unter anderem Hafenstädte getroffen worden. Zuvor hatten die USA bereits ihre Sanktionen auf iranisches Öl wieder in Kraft gesetzt. Die SPD-Fraktion im Bundestag kritisiert die Pläne von Familienministerin Prien für eine Reform des Elterngeldes. Kern der Kritik ist die vorgesehene Kürzung der Bezugsdauer auf 12 Monate und die Erhöhung des Pflichtanteils für Väter auf 3 Monate. Das würde vor allem Familien mit niedrigem Einkommen treffen. Stattdessen fordert die SPD, den Elterngeldbezug bei höheren Einkommen zu kürzen, um Geld einzusparen. Die französische Rechtspopulistin Marine Le Pen will trotz ihrer Verurteilung bei der Präsidentschaftswahl im kommenden Jahr antreten. Das kündigte die 57-Jährige am Abend in einem Fernsehinterview an. Ein Berufungsgericht hatte das Urteil gegen Le Pen wegen Veruntreuung von EU-Geldern zwar bestätigt, die Sperre für das Ausüben öffentlicher Ämter aber verkürzt. Allerdings verpflichtete das Gericht Le Pen, eine Fußfessel zu tragen. Die VW-Beschäftigten in Sachsen wollen morgen gegen die Sparpläne des Autokonzerns protestieren. Dazu aufgerufen hat die Gewerkschaft IG Metall. Aktionen soll es an allen 3 Standorten geben, in Zwickau, Chemnitz und Dresden. Medienberichten zufolge plant VW den Abbau von weltweit 100.000 Stellen. 4 deutsche Standorte sollen geschlossen werden, darunter auch das Werk in Zwickau. Die Schweiz steht nach einem 4:3-Sieg im Elfmeterschießen gegen Kolumbien im Viertelfinale der Fußball-WM. Dort treffen die Schweizer auf Weltmeister Argentinien. Die Mannschaft um Superstar Lionel Messi hatte sich zuvor spektakulär mit 3:2 gegen Ägypten durchgesetzt, nach einem 0:2-Rückstand bis zur 79. Minute.
2: Und wir kommen gleich mal mit dem Wetter um die Ecke.
3: Ja, das ist zweigeteilt heute Morgen. In den östlichen Landesteilen fast wolkenlos. Ansonsten ziehen von Westen her noch ein paar dichtere Wolken rein mit Regen. Bei aktuell 16 Grad zwischen Dresden, Chemnitz und auch Leipzig. Im Laufe des Tages lockert es der Warte auf und es wird für alle freundlicher bei bis zu 24 Grad.
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2: Und es gibt schon 2 wichtige Verkehrsmeldungen von der Autobahn A4. Die eine ist die A4 Dresden Richtung Görlitz in der Abfahrt Dresden Neustadt. Dort in der Baustelle ist eine Leitbarke umgefallen und ist direkt auf der Fahrbahn. Und auf der A4 Görlitz Richtung Dresden zwischen Ohorn und Pulsnitz ein kaputter Laster. Da liegen auch Gegenstände auf der Fahrbahn, ein LKW-Rad sogar. Bitte Vorsicht, damit nicht noch mehr passiert. Danke.
0: 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Guten Morgen bei Hitradio RTL mit
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2: Ja, es gibt ja verschiedene Möglichkeiten, sich von einem Moment auf den anderen richtig munter zu machen. Die einen setzen auf einen starken Kaffee, die anderen, die trinken ein Energy-Getränk. Oder die nächsten nehmen Hallowach. Das habe ich nie probiert. Das muss eine Tablette sein namens Hallowach. Oder muss es mal gegeben haben? Kennst du das?
3: Ja, Hallowach? Nee, sagt mir gar nicht.
2: Ich habe ein musikalisches Hallowach mitgebracht. Nach dem Ding stehst du garantiert. Das macht jetzt richtig munter. Achtung, schnallt euch an. Hier sind Bon Jovi mit You Give Love a Bad Name auf Hitradio RTL.
3: Morgen.
2: Und in 3 Minuten sind wir alle richtig munter. Schatz!

0: Oh, es ist Mittwochmorgen, gleich 17:45.
1: Ja, herrlich.
0: Willkommen bei Hitradio RTL.
1: Heute ist ein toller Tag.
0: Der Wegdienst wird organisiert von der Brigade Katja Möckel und Uwe Fischer.
1: Mhm.
0: Und übrigens, als ich gestern so noch am Abend kurz vorm Dunkelwerden hier das Kinderplanschbecken mit dem Kescher ausgekeschert habe und die Blätter rausgefischt habe, sprach er mit mir und frug mich, Uwe, sage mal, wann ist denn wieder Badewetter?
1: Richtung Wochenende.
0: Ist das jetzt
1: ist dann wieder Badewetter,
0: dieses Siebenschläferwetter, das hat damit nichts zu tun, nein?
1: Na doch, wir haben eine relativ schöne Wetterphase ja aktuell, ne? Auch wenn es die letzten Tage mal ein bisschen wechselhafter war.
0: Aber angenehm, trotzdem nicht ganz so heiß, das ist auch mal schön.
1: Ja, aber am Wochenende werden wieder Richtung 30 Grad.
0: Na, das ist für die Kinder ganz wunderbar.
1: Übrigens heute ein schöner Tag, weil Fußball frei.
0: Gar kein Spiel?
1: Heute ist nichts.
0: Was machen wir denn
1: heute ist nicht immer nichts.
0: Das wird
1: herrlich.
0: Vielen so gehen, mir auch. Man ist ja jetzt nicht der große extreme Fan, aber man gewöhnt sich dran und guckt gerne mal hier und dazu.
1: Nach 4 Wochen und endlich mal kein Spiel heute.
0: Da wird dir was fehlen, weil du gar nicht weißt, was du machen sollst.
1: Können wir mal ein bisschen Trash-TV gucken.
0: Die komische Abendroutine ist da wieder anders. Schön. Was heute Morgen wichtig ist, ein kluger Gedanke wieder mit auf den Weg von den Kollegen jetzt für Sie.
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3: Alles stehen und liegen lassen, weil ich gerufen wurde? Das kann ich mir bei der Polizei und der Feuerwehr gut vorstellen. Und bei mir persönlich? Eher weniger. Ich bin ja gebunden an meine Arbeit, an Termine, Familie. Oder doch nicht? Im Lukas-Evangelium steht, sie verließen alles und folgten ihm nach. Hier geht es um die ersten Jünger Jesu, die alles zurücklassen und sich ihm anschließen. Ich glaube, so drastisch ist es gar nicht gemeint, wie es sich im Lukas-Evangelium liest. Das mag damals so gewesen sein. Heute sind damit eher unsere Berufungen gemeint, denen wir nachfolgen. In der Arbeit, die sinnstiftend ist, oder im Ehrenamt, vielleicht in der Kirche. Für jede Woche im Kirchenjahr gibt es einen Wochenspruch, der für diese Woche lautet: Aus Gnade seid ihr gerettet durch Glauben und das nicht aus euch, sondern Gottes Gabe ist es. Unsere Begabungen, Berufungen, alles, was wir tun, kommen also von Gott. Darauf zu vertrauen, dazu will uns dieser Spruch ermutigen.
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0: 5.23 Uhr, 7 vor halb 6. Guten Morgen bei Radio RTL. Während ich mich frage, ob es ein Fehler war, heute eine kurze Hose anzuziehen, aber es wird tagsüber, wird es ja noch ein bisschen angenehmer, wa?
1: Ist doch jetzt schon angenehm, oder?
0: Naja, es sieht ganz schön. Überleg gut, was ihr anzieht. Die Musik passt auf jeden Fall. Hier ist Jennifer Rush.

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1: Mit Ingo Enke, guten Morgen. Sachsens Kultusminister Konrad Clemens behält seinen Führerschein. Er wurde wegen seiner Raserfahrt vom Amtsgericht Weißwasser zu einer Verwarnung mit angedrohter Geldstrafe verurteilt. Dafür hob der Richter den Bußgeldbescheid mit 2 Punkten auf. Marine Le Pen tritt bei der Präsidentschaftswahl nächstes Jahr in Frankreich an, obwohl sie eine Fußfessel tragen muss. Ein Berufungsgericht hatte das Urteil gegen Le Pen wegen Veruntreuung von EU-Geldern für Parteizwecke zwar bestätigt, die Sperre für das Ausüben öffentlicher Ämter aber verkürzt. An der Straße der Nationen in Chemnitz ist ein 5-jähriges Kind schwer verletzt worden. Es war aus seiner Wohnung auf das Vordach über der Haustür geklettert und dann 3 Meter abgestürzt. Die Schweiz steht im Viertelfinale der Fußball-WM nach einem 4:3-Sieg im Elfmeterschießen gegen Kolumbien. Dort treffen die Schweizer auf Argentinien. Das Team um Lionel Messi hatte vorher mit 3:2 gegen Ägypten gewonnen. Erzgebirge Aue hat sein neues Heimtrikot vorgestellt. Die Grundfarbe ist lila. Darauf sind Streifen in hellem Violett und Weiß.
2: So, dann gehen jetzt Grüße an die Veilchenfreunde raus mit einem wunderschönen Wetterausblick.
3: Ja, da ist ein neues Hoch im Anmarsch und vertreibt die letzten Regenwolken heute. Stellenweise haben wir es noch sehr bewölkt aktuell, bei Frühwerten zwischen 12 Grad in den Bergen und um die 15 im Flachland. Tagsüber wird es dann immer freundlicher und auch die letzten Schauer ziehen raus bei bis zu 24 Grad.
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2: Und der Blick auf die A72, Hof Richtung Plauen, da liegen zwischen Pirk und der Raststätte Vogtland Reifenteile auf der Fahrbahn. Die A14 Richtung Leipzig, zwischen Halle Trotha und Petersberg West, ein defekter Laster auf der Standspur, sind noch Leute an der Fahrbahn, da wird repariert. Und die A4 Richtung Görlitz, in der Abfahrt Neustadt lag vorhin eine Leitbarke, wir haben noch keine Entwarnung.
0: 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Guten Morgen bei Hitradio RTL mit Uwe Fischer
2: und Katja Merkel. Und während sich unser einer hier um diese Uhrzeit langsam auf Arbeit schält, ist der Andreas schon am Strand. Hat gerade Bild geschickt, da ist schon richtig was los. Hast du gesehen? Liebe Grüße von der Insel Usedom. Es macht wieder Ding-Dong und der Sommer kehrt zurück. Und da sind schon Leute und machen Morgenspaziergang.
3: Das ist ein Bild von gestern.
2: Sicher? Ja. Da ist bestimmt jetzt schon was los. Hundegassi und so weiter.
3: Ich habe gerade mit ihm geschrieben, alles gut.
2: So, warum ist denn der schon munter um 5.30 Uhr?
3: Naja, das ist so, der Körper hat so seine Routine.
2: Das ist schön, weißt du? Liebe Grüße. Wir freuen uns natürlich, wenn Sie uns auch im Urlaub auch immer hören. Und wir spielen ja auch

Mucke aus den Regionen, in denen der Sachse so für gewöhnlich Urlaub machen tut. Und jetzt für alle, die eher die Berge lieben und nicht so sehr die Ostsee und vielleicht lieber Wandern oder Mountainbiking machen, aus Österreich mit Unterstützung unserer Humpe-Schwestern jetzt Döf und Kodo auf Hitradio RTL.

0: Land schickt sich an, zur Musik von Hitradio RTL langsam aber sicher munter zu werden, sich zu freuen, dass die Sonne so schön durchs Fenster illert schon.
1: Da, wo sie scheint, ja.
0: Na, hoffentlich haben Sie keine Wolke vor der Nase. Es ist 5.42 Uhr, gleich 5:45. Guten Morgen, sagen Katja Möckel und Uwe Fischer.
1: Morgen.
0: Gibt eine interessante, schöne Neuigkeit für uns alle kleinen Menschenkinder. Wir Deutschen leben so lange wie noch nie.
1: Mhm.
0: Ist das nicht schön?
1: Ja, das ist hübsch.
0: Mal abgesehen von
1: mehr von der Rente.
0: Das ist genau das Rentenproblem. Wir leben zu lange für die Rente. Nee, ist wirklich toll. Die Männer im Schnitt werden 79,1 Jahre alt und ihr

0: Ach, Mädels, 83,6, war ja schon immer so, dass die Frauen einen Tick länger leben. Mhm. Wollen wir mal rechnen, 79,179, das so macht, dann mache ich es bis 2048.
1: Aber wenn du mal überlegst, 2048, das ist gar nicht mehr so weit weg, oder?
0: Ich finde es trotzdem, diese Zahl ist für mich gedanklich total weit weg.
1: Wirklich?
0: Ja.
1: Aber wenn man überlegt, wir haben 2026 und du hast nur noch bis 48?
0: Das sind 22 Jahre, da kannst du viele Dummheiten machen.
1: Aber da ist doch quasi dein 80% vom Leben vorbei.
0: Naja, ich hatte auch ein schönes Leben. Also es ist ja, ich habe schon viel erlebt. So, und du, jetzt haben wir nämlich die einmalige Chance rauszukriegen, wie alt Katja Möcke wirklich ist. Wie lange machst du es noch?
1: Heute länger.
0: Plus 22?
1: Deutlich länger. Wir fangen jetzt nicht an mit Mathematik.
0: Ach so, machen wir nicht. Na gut. Übrigens hat Frank gerade geschrieben, schön, dass die Lebenserwartung steigt. Da erleben wir vielleicht ja doch nochmal eine Fußball-WM, bei der wir im Viertelfinale stehen. Das ist schön. Einmal gelacht um 17:45 bei Hitradio RTL. Hier ist Taylor Dane.

0: Lola Young mit Messi. So heißt der Song und schon sind wir beim Fußball, beim Lionel Messi.
1: Was ist denn mit dem?
0: Na, die sind weiter, der ist mit seiner Argentinien weiter. Aber das ist dramatisch übrigens dann gestern Abend noch, aber gegen Ägypten, aber es wird noch ein Nachspiel geben. Die haben große Beschwerde eingelegt.
1: Hat er sich verletzt oder was?
0: FIFA. Nein, die Ägypter haben Beschwerde eingelegt, weil sie sich verschaukelt fühlen. So. Ich hoffe, sie legen keine Beschwerde ein, was unsere Munterbach-Musik angeht bei Hitradio RTL. Jetzt kommen Robbie Williams und das ist Fancy.

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1: Ja, Hans, immer was los. Diesmal Großalarm mitten in New York. Denn hier droht ein Wolkenkratzer zumindest teilweise einzustürzen, weil sich Stahlträger verbogen haben. Mehrere Stockwerke sind daraufhin zusammengesackt. Straßen wurden jetzt großräumig abgesperrt. Hoffen wir, dass die Großkatastrophe da ausbleibt. Was heute noch wichtig ist, gleich hier Hitradio RTL aktuell Punkt 6.
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5: Mit Ingo Enke, guten Morgen. Sachsens Kultusminister Konrad Clemens behält seinen Führerschein. Er wurde wegen seiner Raserfahrt in Krauschwitz vom Amtsgericht Weißwasser zu einer Verwarnung mit angedrohter Geldstrafe verurteilt. Dafür hob der Richter den Bußgeldbescheid mit 2 Punkten auf. Clemens erklärte nach der Urteilsverkündung:
6: Ich übernehme Verantwortung für mein Verhalten und respektiere die sächsische Justiz und den Rechtsstaat. Und dazu gehört aber auch, dass man gegen ein solches Urteil auch in Berufung gehen kann, dass man es überprüft. Und genau das werden wir jetzt auch tun.
5: Die französische Rechtspopulistin Marine Le Pen will bei der Präsidentschaftswahl im nächsten Jahr antreten. Das kündigte die 57-Jährige am Abend in einem Fernsehinterview an. Ein Berufungsgericht hatte das Urteil gegen Le Pen wegen Veruntreuung von EU-Geldern für Parteizwecke zwar bestätigt, die Sperre für das Ausüben öffentlicher Ämter aber verkürzt. Allerdings muss Le Pen eine elektronische Fußfessel tragen. Die Klage sächsischer Landwirte hatte Erfolg. Das Oberverwaltungsgericht Bautzen hat die Düngerechtsverordnung im Freistaat für unwirksam erklärt. Damit gibt es keine roten Gebiete mehr, in denen verschärfte Regeln gegen Nitratbelastung des Grundwassers galten. Marc Bernhard von der Initiative Landschaft Verbindung.
7: Wir hoffen, dass dies auch ein bisschen ein Warnsignal bzw. ein Leitsignal setzen kann, dass wir auch die anderen politischen Entscheidungen, die uns momentan das Leben im Betrieben sehr, sehr schwer machen, endlich auch mal überdacht werden.
5: Die Schweiz steht nach einem 4:3-Sieg im Elfmeterschießen gegen Kolumbien im Viertelfinale der Fußball-WM. Dort treffen die Schweizer auf Weltmeister Argentinien. Die Mannschaft um Lionel Messi hatte sich vorher spektakulär mit 3:2 gegen Ägypten durchgesetzt. Nach einem 0:2-Rückstand bis zur 79. Minute. Die Bauarbeiten für die Erweiterung des Stadtbades in Plauen haben begonnen. Das Schwimmbecken bekommt einen Hubboden.

0: Boden, durch den die Beckenhöhe variiert werden kann, und einen barrierefreien Zugang. Den bekommen auch die Sanitärbereiche. Der Umkleidetrakt wird vergrößert. Die Kosten liegen bei rund 14,4 Millionen Euro. 13 Millionen davon kommen von Bund und Land.
1: Und wir kommen zum Katja Möckel-Wetter.
2: Ja, noch ist das zweigeteilt, aber das löst sich langsam auf. An der Wetterscheide Döbeln Richtung Leipziger Land und Vogtland-Erzgebirge haben wir es noch recht trüb und zum Teil auch feucht. Aber je östlicher es geht in Richtung Elbe, umso freundlicher schaut es heute Morgen schon aus. Temperaturen haben wir zwischen Zwickau und Einburg so um die 16 Grad. In Hoyerswerda sind es 14. Ja, und im Laufe des Tages lockert es weiter auf. Und es wird für alle freundlicher bei bis zu 24 Grad.
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1: Und bitte Vorsicht, die Hörer melden von der B175, wenn sie von Rochlitz kommen. Kurz vor Czarkwitz ist ein Rehbock eben direkt an der Straße gewesen. Damit bitte nichts passiert, vorsichtig sein. Und in Robschütz ist ab sofort Baustelle auf dem Neurobschützer Weg. Kommen Sie nicht durch bis zum 17. Und geblitzt wird auf der B101 in Geringswalde Richtung Heinzebank und auf dem Autobahnzubringer zur A72 an der Anschlussstelle Niederfrohna.
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1: Hat diese Katja Möckel eigentlich Angst vor Hunden? Nein, oder?
2: Nö, warum?
1: Nicht mehr als Kind, ich kannte das schon. Falls Sie Angst vor Hunden haben, immer mal. Die werden wir Ihnen heute austreiben mit ganz wunderbaren Mitteln, so einer Viertelstunde etwa. Und vorher kommen wir noch mit unserer Ferien-Sonder-Kinderüberraschung um die Ecke. Nicht wieder einschlafen. Hier ist Hitradio RTL jetzt mit Bananarama.

0: 6.12 Uhr ist es, 12 nach 6 und jetzt organisieren wir Eltern mal was, während die Ferienkinder noch schlafen.
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2: Ja.
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2: Vielleicht ne, erstmal aufschließen. Ich glaube, das ist das Allerwichtigste, dass die Besucher mit reinkommen.
3: Mhm.
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0: weckte sie gesangstechnisch Taylor Kelce. Hat sie ihren Namen behalten nach der Hochzeit?
1: Ich denke schon.
0: Ging das Gerücht, dass sie privat den Namen Kelce annehmen würde. So, guten Morgen bei Hitradio RTL. Es ist 7:09. Die Leute haben uns heute eine ganz andere spannende Frage mit auf den Weg gegeben. Gehen Hunde wirklich immer zu Menschen, die eigentlich Angst vor ihnen haben? Gehen wir mal von uns selber aus. Ich habe großen Respekt vor Hunden und ich habe so gemerkt im Laufe des Lebens, diese Unsicherheit spüren die Bellos auch.
1: Klingt interessant. Jetzt auch für unser helles Köpfchen, Matthias Treim.
2: Aha, in 30 Sekunden.
3: Ich war ja als Kind auch so ein Schisshase und gefühlt jeder Hund hat mich angebellt. Irgendwann hat da mal eine Hundetrainerin gesagt, das liegt an der Körpersprache. Wer Angst vor Hunden hat, beobachtet sie ganz besonders genau. Dieses Anstarren, das empfinden Hunde allerdings als eine Art Einladung. Blickkontakt meint, na, komm mal rum auf ein Schwätzchen. Machen wir uns dann noch klein und gehen aus Unsicherheit vielleicht noch ein Stück zurück, ist das zusätzlich ein Signal, wow, da will wohl einer Kontakt aufnehmen. Wird man dann noch zappelig, fuchtelt mit den Händen, atmet hektisch, dann interpretieren das Hunde weniger als Angst, sondern mehr als emotionale Erregung oder gar als Hilferuf. Und was macht dann so ein bester Freund? Der will näher kommen und trösten. Deswegen besser Blickkontakt vermeiden, Körper aufrichten und möglichst Selbstsicherheit ausstrahlen.
0: Genau, so machen wir das. Und es gibt doch nichts Schöneres, als von einem Hund liebevoll abgeschleckert zu werden über das ganze Gesicht.

0: nur für Sie gespielt. Unsere Musik hier bei Hitradio RTL mit Katja Möckel und Uwe Fischer. Und mögen Sie eventuell Lavendelduft, nicht jeder, müssen Sie vielleicht mal nach Lavendel City fahren, in die Oberlausitz, nach Nieski. Da ist nämlich große Lavendelernte auf einem riesigen Testgelände der Hochschule für Wirtschaft und Technik. Die proben da, ob es wirklich sinnvoll ist, ob man damit auch hier bei uns Geld verdienen kann und nicht nur im Süden.
1: Ja, einmal jetzt runterschneiden, ne? Die verblühten Lavendel. Nee,
0: das machen die mit dem Traktor, das ist ja mehrere Hektar groß. Das ist
1: nee, ich meine jetzt im privaten Gebrauch. Jetzt runterschneiden, damit er dann nochmal eine zweite Blüte kriegt im August,
0: September. Schnuppert gleich ganz anders, auch im Herzen so. Die Themen des Morgens in einer Minute, Hitradio RTL aktuell 6:30.
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9: Mit Ingo Enke. Guten Morgen. Beim Wiederaufbau der Carola-Brücke in Dresden spielen die Kosten eine immer größere Rolle. Das Expertengremium hat erklärt, dass der Entwurf von Schüssler Plan 15 bis 20 Millionen Euro günstiger ist als die anderen. Großalarm mitten in New York. Dort droht ein Wolkenkratzer zumindest teilweise einzustürzen. Tragende Stahlträger hatten sich verbogen. Mehrere Stockwerke sackten daraufhin ab. Die VW-Beschäftigten in Sachsen wollen morgen gegen die Sparpläne des Autokonzerns protestieren. Die IG Metall ruft zu Aktionen in Zwickau, Chemnitz und Dresden auf. Die Schweiz hat bei der Fußball-WM gegen Kolumbien mit 4:3 nach Elfmeterschießen gewonnen. Im Viertelfinale treffen die Schweizer auf Argentinien. Die Südamerikaner hatten vorher mit 3:2 gegen Ägypten gesiegt. Im Bistum Dresden-Meißen steigt heute eine Kinderwallfahrt. Über 1600 Pilger, zum Beispiel aus Bautzen, Freiberg, Leipzig oder Dresden, starten an verschiedenen Punkten und treffen sich in Rosenthal bei Kamenz.
0: Ja, bleibt noch zu klären, bei welchem Wetter sich denn die Pilger treffen.
1: Ja, während die einen schon schwitzen, sollten die anderen das vermeintlich, ich sag mal in Anführungszeichen, schlechte Wetter nochmal genießen. Denn die paar Regentropfen, die hier und da noch fallen heute, könnten auf längere Sicht die letzten sein. Denn Hochjochen ist auf dem Weg und bringt Sonne, Wärme und viel Trockenheit zurück. Aktuell haben wir Temperaturen zwischen 12 Grad in den Bergen und um die 16 im Flachland. Tagsüber wird es dann sommerlich angenehm mit bis zu 24 Grad. Wird auch immer schöner, dabei immer weniger Wolken. Und vor allem Richtung Wochenende wird es dann auch zunehmend wärmer. Aber keine Panik, es gibt keine 40 Grad.
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0: Bitte Vorsicht auf der B87. Torgau Richtung Luckau hat es zwischen Herzberg und dem Abzweig nach Polzen einen Wildunfall gegeben gerade. Und in Chemnitz hat es auch gekracht. Auf der Limbacher Straße stadteinwärts Höhe Handwerkskammer an der Totaltankstelle. Ein Auffahrunfall mit mehreren Fahrzeugen. Es wird geblitzt in Heidenau gegenüber der Star-Tankstelle Richtung Dresden. Außerdem auf dem Autobahnzubringer zur A72 an der Stelle Niederfrohna und in Gerieten.

0: Eckswalde auf der B101 Richtung Heinzebank.
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0: Was machen wir denn bloß heute an diesem Tag? Es ist wie abgeschnitten. Man weiß gar nicht, worauf man sich freuen soll.
4: Links?
0: Es ist kein Fußball.
4: Oh Gott sei Dank.
0: Heute mal kein Spiel.
4: Bei Kreuze. Gibt es da noch mehr davon?
0: So, die nächsten Wochen? Ja, es wird immer mal dann auch vom Halbfinale eine Pause sein und vom Finale dann sowieso. Manic Monday jetzt am Mittwochmorgen mit den Bengals auf Hitradio RTL.

0: Es ist 6.40 Uhr.
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0: Wir sagen guten Morgen zu Monika Korn in Oschatz.
2: Guten Morgen zurück.
3: Heute ist ein historisches Datum für deutsche Fußballfans, denn am 8. Juli 2006, also genau vor 20 Jahren, endete das deutsche WM-Sommermärchen mit dem Spiel um Platz 3 in Stuttgart. Deutschland schlug Portugal damals mit 3:1. Und jetzt schätzt doch mal, in welcher Minute erlöste Bastian Schweinsteiger die Fans mit dem sensationellen ersten Tor des Spiels. So, oh, Monika fängt an.
2: Eieiei. Ich würde sagen, in der 70. Minute.
3: Fischi müsste jetzt punkten mit seinem Langzeitgedächtnis, oder?
0: 21. Minute, sag ich.
3: Ich kann mich auch nicht erinnern, aber dank Geschichtsbüchern weiß ich, es war die 56. Minute. Danach folgten noch ein Eigentor der Portugiesen und ein weiteres Tor von Schweini in der 78. Minute.
2: Ist auch schon so lange her.
3: Aber war schön, das Sommermärchen, oder? Das hätten wir uns für dieses Jahr auch nochmal gewünscht.
2: Na, zumindest ein ganzes Stückchen weiter.
0: Ja. Unvergessliche Erinnerungen, ja.
3: Ansonsten geht der Punkt an dich.
2: Danke.
3: Und das heißt 50 Euro, was auch immer du damit anstellst.
0: Ich Urlaub. Wünsche dir, dass du irgendwann mal Bastian Schweinsteiger
3: triffst. Fußball.
0: Herr Schweinsteiger, ich habe durch Sie und Ihr Tor 2006 habe ich einen großen Gewinn gemacht bei Hitradio RTL.
2: Ich werde meine Enkelchen zum Eis einladen.
3: Schön.
2: Das sind alles Fußballer.
3: Wunderbar, danke fürs Mitmachen.
2: Ich danke auch.
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Der erste Ferienmittwoch läuft. Hier ist Hitradio RTL. Guten Morgen. Wichtige Meldung von der Autobahn A4, Görlitz Richtung Dresden. Fängt schon wieder an, sich zu stauen zwischen Burkau und Ohrn. Und auch auf der A38 in der Baustelle Halle Richtung Leipzig zwischen Rippachtal und Lützen stockt der Verkehr. Bei uns stockt hier nichts. Wir fahren jetzt karat ab mit jede Stunde.

0: Was sagt. Das ist Hitradio RTL, hier sind Katja Möckel und Uwe Fischer.
1: Guten Morgen.
0: Und haben Sie in Zwickau schon mal Lucky gemacht und sich den neuen Planitzer Markt angeguckt? Wurde ja ganz toll umgebaut, jetzt wieder auch mit der Pyramide, mit der historischen. Muss ganz ordentlich, ganz schön geworden sein, wie es bei den Leuten ankommt. Gleich hier um 7 Hitradio RTL aktuell.
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1: Mit Ingo Enke, guten Morgen. Beim Wiederaufbau der Carola-Brücke in Dresden spielen die Kosten eine immer größere Rolle. Das hat jetzt auch das Expertengremium klargemacht. Nach dessen Auffassung ist der Entwurf von Schüssler Plan 15 bis 20 Millionen Euro günstiger als die anderen Entwürfe. Angesichts der knappen Stadtkasse wird das als wichtiger Fakt bewertet. Die Experten weisen auch darauf hin, dass sich die Kosten weiter reduzieren, wenn die Zahl der Fahrspuren verringert wird. Die bundesweiten Proteste gegen Kürzungspläne bei Volkswagen erreichen jetzt auch Sachsen. Morgen ist Großkampftag. Hendrik Daum berichtet.
2: Die VW-Beschäftigten in Sachsen wollen morgen gegen die Sparpläne des Autokonzerns protestieren. Dazu aufgerufen hat die Gewerkschaft IG Metall. Aktionen soll es an allen drei Standorten geben, in Zwickau, Chemnitz und Dresden. Medienberichten zufolge plant VW den Abbau von weltweit 100.000 Stellen. Vier deutsche Standorte sollen geschlossen werden, darunter auch das Werk in Zwickau.
1: Großalarm mitten in New York. Dort droht ein Wolkenkratzer mindestens teilweise einzustürzen. Tragende Stahlträger hatten sich verbogen. Mehrere Stockwerke sackten daraufhin ab. Einsatzkräfte evakuierten benachbarte Gebäude und sperrten umliegende Straßen. Jetzt soll das 38-stöckige Hochhaus aus den 1970er Jahren abgestützt werden. Die Schweiz steht nach einem 4:3-Sieg im Elfmeterschießen gegen Kolumbien im Viertelfinale der Fußball-WM. Dort treffen die Schweizer auf Argentinien. Das Team um Lionel Messi gewann vorher mit 3:2 gegen Ägypten. Der Titelverteidiger drehte das Spiel nach einem 2-Tore-Rückstand noch zum Sieg. Nach 2 Jahren Bauzeit ist in Zwickau der Planitzer Markt wieder eröffnet worden. Wir haben uns unter den Besuchern umgehört.
3: Ich habe in Zwickau schon immer einen Trinkwasserbrunnen vermisst. Den habe ich hier jetzt entdeckt.
4: Ich bin echt froh darüber, dass es jetzt umgebaut wurde. Es sieht viel, viel moderner aus.
5: Man hofft, es wird hier ein bisschen mehr Leben reinkommen. Ich hätte mir ja ein bisschen mehr Kameraüberwachung gewünscht, aber naja.
6: Hell, es ist übersichtlicher und dass ein Spielplatz da ist, ist wirklich sehr von Vorteil.
1: Die Neugestaltung hat gut 5,5 Millionen Euro gekostet.
7: Und wie wird denn das Wetter auf dem Planitzer Markt?
8: Ja, so langsam schiebt es sich überall schön. Die Sonne macht sich weiter breit und vertreibt die letzten dicken Wolken in Richtung Süden. Aktuell haben wir noch sehr bedeckte 13 Grad zwischen Flöha und dem Fichtelberg. Östlich der Elbe und auch in Nordsachsen ist die Sonne schon gut präsent bei um die 16 Grad. Ab jetzt heißt es eigentlich nur noch freie Fahrt in Richtung schönes zweites Ferienwochenende. Regen wird kein großes Thema mehr sein und Richtung Wochenende geht es dann auch wieder an die 30 Grad.
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0: gibt in Chemnitz Unfallbehinderungen auf der Limbacher Straße an der Handwerkskammer, weil es dort einen Auffahrunfall gab. Außerdem staut auf der B101 zwischen Thermalbad Wiesenbad und Arneberg-Buchholz. Brauchen Sie 12 Minuten länger Richtung Aue. Und noch wichtig, in Rupschütz ist ab heute der Neurupschützer Weg gesperrt. Baustelle dort bis zum 17. kommen Sie nicht durch. Und geblitzt wird in Geringswalde auf der B101 Richtung Heinzebank.
1: 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Guten Morgen bei Hitradio RTL mit Uwe Fischer
0: und Katja Merkel. Wir machen sie jetzt munter mit Familienmusik. Die Pointer Sisters, die sich nicht nur so genannt haben, sondern das sind wirklich Geschwister gewesen. Die Anita, die Bonnie, die June haben zusammen gesungen und die haben Jahre gebraucht, bis sie auch ihre älteste Schwester dazu gebracht haben, bis sie gesagt hat, okay, wenn es so läuft, mache ich auch mit. Die Ruth ist auch zu hören. Hier sind sie mit I'm so excited.

0: bombastischer Musik. Ich wünsche Ihnen einen bombastischen Mittwoch um 6:55.
1: Und die Frage ist ja, für wen wird es in diesem Jahr das Sommermärchen?
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1: Also wer gestern Abend geguckt hat, der hat wirklich eine spektakuläre Partie erlebt. Argentinien hat das Viertelfinale erreicht und Ägypten mit 3:2 rausgekegelt. Mit ganz viel Drama, weiß unser Sportexperte Jens Umbreit.
3: Es war ein unglaubliches Fußballspiel. Der Weltmeister taumelte und stand vor dem Aus. Nach 79 Minuten führte Ägypten tatsächlich mit 2:0, wähnte sich bereits im Viertelfinale. Und Lionel Messi verzweifelte, hatte in der ersten Halbzeit einen Elfmeter verschossen, bereits sein zweiter vergebener Strafstoß bei dieser Weltmeisterschaft. Doch dann das unglaubliche Comeback von Argentinien. In 13 Minuten 3 Tore. Cristiano Romero köpfte nach einer Messi-Flanke zum 1:2. Messi selbst zimmerte einen Flipperball unter die Latte, der Ausgleich zum 2:2. Und in der 2. Minute der Nachspielzeit köpfte Enzo Fernandes Argentinien zum 3:2 und damit ins Viertelfinale. Es brachen alle Dämme, auch beim Kommentator im argentinischen Fernsehen. Ich kann alle beruhigen, der Mann atmet mittlerweile wieder und nimmt auch feste Nahrung zu sich. Argentinien damit in der Nacht zum Sonntag im Viertelfinale gegen die Schweiz. Die Eidgenossen setzen sich im letzten Achtelfinale im Elfmeterschießen gegen Kolumbien durch. Und heute gibt's ein Novum bei dieser Weltmeisterschaft. Nach 4 Wochen

0: Fußball satt. Heute der erste Ruhetag.
1: Ja, es sei auch dir, Jens, gegönnt.
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0: Rösner.
1: Ja, es ist gleich 7:30. Guten Morgen bei Hitradio RTL. Und was hat Alexander Zverev, was unsere Kicker nicht haben? Das Viertelfinale erreicht.
0: Ach Gott.
1: Aber in Wimbledon natürlich. Ist wirklich zum ersten Mal für ihn stark. Mhm. Themen des Morgens, mal fernab vom Sport, gleich hier für Sie. Hitradio RTL aktuell 7:30.
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2: Mit Ingo Enke, guten Morgen. Sachsens Kultusminister Konrad Clemens behält seinen Führerschein. Er wurde wegen seiner Raserfahrt vom Amtsgericht Weißwasser zu einer Verwarnung mit angedrohter Geldstrafe verurteilt. Dafür hob der Richter den Bußgeldbescheid mit 2 Punkten auf. Marine Le Pen tritt bei der Präsidentschaftswahl nächstes Jahr in Frankreich an, obwohl sie eine Fußfessel tragen muss. Ein Berufungsgericht hatte das Urteil gegen Le Pen wegen Veruntreuung von EU-Geldern für Parteizwecke zwar bestätigt, die Sperre für das Ausüben öffentlicher Ämter aber verkürzt. An der Straße der Nationen in Chemnitz ist ein 5-jähriges Kind schwer verletzt worden. Es war aus seiner Wohnung auf das Vordach über der Haustür geklettert und dann 3 Meter abgestürzt. Die Schweiz steht im Viertelfinale der Fußball-WM nach einem 4:3-Sieg im Elfmeterschießen gegen Kolumbien. Dort treffen die Schweizer auf Argentinien. Das Team um Lionel Messi hatte vorher mit 3:2 gegen Ägypten gewonnen. Erzgebirge Aue hat sein neues Heimtrikot vorgestellt. Die Grundfarbe ist lila. Darauf sind Streifen in hellem Violett und Weiß.
3: Na, dann machen wir mal 2 gekreuzte Hämmer und ein großes W und fragen uns, wie wird das Wetter?
4: Ja, da wird nicht jeder von der Sonne wach geküsst heute Morgen. Jana hat gerade gewhatsappt im Erzgebirge, speziell Seifen, 11 Grad und Regen derzeit. Auch Petra hat sich aus dem Vogtland gemeldet. Sauwetter heute früh bei Trübigkeit, Regen und 13 Grad, aber es wird besser. Die Sonne ist in vielen Landesteilen schon gut am Start heute Morgen. Mit Sonne geht es dann auch rasch mit den Temperaturen aufwärts, heute im Laufe des Tages auf bis zu 24 Grad. Ja, und morgen und die nächsten Tage, dann Freundlichkeit überall und steigende Temperaturen. Richtung Wochenende geht es dann wieder an die 30-Grad-Marke.
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3: Und in Chemnitz gibt es noch Unfallbehinderungen auf der Limbacher Straße stadteinwärts an der Handwerkskammer gegenüber von der Totaltankstelle wegen dieses Auffahrunfalls. Und ein Blitzer in Heidenau gegenüber der Startankstelle Richtung Dresden und geblitzt dort auch auf dem Autobahnzubringer an der Anschlussstelle Niederfrohna auf der A72, also davor.
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3: Hab sie gerade die Nachrichten gehört? Da denkst du wirklich, du bist irgendwie im Kabarett. Würdest du einen Präsidenten wählen gehen, der mit elektronischer Fußfessel auf der Wahlkampfbühne steht?
4: Achso, du meinst Frau Le Pen?
3: Was es alles gibt. Wir grüßen jetzt trotzdem mal alle, die vielleicht gerade uns in Frankreich hören und da Urlaub machen oder das noch vorhaben. Wir wollen ja Musik spielen aus den Regionen, in denen der Sachse gewöhnlich auch mal Urlaub und Ferien macht. Hier ist Vanessa Paradis mit herzlichen Grüßen aus der Heimat von Hitradio RTL.
4: Morgen.

0: 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Guten Morgen.
1: Guten Morgen.
0: Katja Möckel hier und Uwe Fischer. Mhm. Du sagst ja immer mal so mehr flunkernderweise, dass du auswandern wolltest. Da habe ich mal was vorbereitet. Du kriegst heute alles, was du willst. Es gibt nämlich die aktuelle Top-10-Liste der 10 lebenswertesten Städte der Welt. Gibt es ein Ranking, also nach Sicherheit, Bildung, Infrastruktur,
1: Ich will aber kein Stadtkind werden.
0: Doch, musst du aber jetzt. Die Aufgabe ist, du musst dich für eine Stadt entscheiden und dann schicken wir dich mal ein halbes Jahr dahin und wollen wir mal sehen, ob du die Heimat nicht doch mehr liebst. Mhm. Also ich fange mal hinten an. Tokio wird genannt.
1: War ich schon, ist mir zu hektisch.
0: Vancouver?
1: War ich schon, ist mir auch, nee, ist mir zu groß.
0: Adelaide in Australien?
1: Ah, das ist ganz schön
0: zu weit
1: weg.
0: Ja. Da kann man schlecht zu Omas Geburtstag nach Hause fahren, zu schnell mal zwischendurch.
1: Na ja, die haben
0: sonntags Mittagessen, die frisst sich auch mal bei der Mama durch.
1: Nee, die haben auch so komische Viecher, weißt du, die gefährlich sind. Das ist mir nicht so.
0: Osaka in Japan?
1: Nee, habe ich schon abgewählt. Japan habe ich schon abgewählt.
0: Genf käme als nächstes. Puh. Oder Zürich in der Schweiz?
1: Wahrscheinlich sehr lebenswert, aber da brauchst du schon ein bisschen Zaster, ja.
0: Sydney auf Platz 4?
1: Viel zu groß.
0: Wien auf Platz 3?
1: Das ist mir zu nah.
0: Melbourne?
1: Es wird jetzt zu weit weg. Ja.
0: Und der absolute Spitzenreiter, eine Überraschung, hätte ich auch nicht gedacht, war ich auch noch nie, Kopenhagen.
1: Kopenhagen?
0: Ja.
1: Nee, war ich auch noch nicht.
0: Na, dann schickt man die Katja mal nach Kopenhagen.
1: Das ist auch ganz schön kalt dort oben, oder?
0: Merkt es sich was?
1: Ich brauche
0: Menschen,
1: eine Insel.
0: Den kann man es nie recht machen.
1: Ich brauche eine Insel.
0: So, dann träumen wir erstmal vom großen Auswandern und stellen fest, vielleicht ist es ja gar nicht so schlecht, mit dem Titel Daydream von Beagle Music Limited auf Hitradio RTL.

30:30 defekter PKW auf der Standspur. Polizei ist auf dem Weg, das abzusichern. Und der neueste Blitzer auf der A17 Richtung Prag vom Dölzschner Tunnel in der 80er-Zone.

0: auf den Kalender geguckt, hat es gar nicht auf dem Schirm. Ist es Sachsenring-Wochenende?
1: Na klar.
0: MotoGP. Ich dachte immer erst Ende Juli, aber
1: einmal
0: nee.
1: Einmal im Jahr, wenn jetzt die Ferien losgehen.
0: Ja, und diesmal beste Wetteraussichten. Die ersten schlagen ja auch schon wieder ihre Zelte auf, was sie für die An- und Abreise wissen sollten rund um Hohenstein Ahrtal. Gleich hier in Hitradio RTL aktuell Punkt 8.
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6: Mit Ingo Enke, guten Morgen. Pünktlich vor dem Motorrad-Grand Prix auf dem Sachsenring dieses Wochenende sind die Arbeiten an der A4-Anschlussstelle Hohenstein-Ernsthal abgeschlossen. Auf- und Abfahrt werden heute wieder für den Verkehr freigegeben. Das teilte die Autobahn GmbH mit.
7: Seit April wird auf dem Abschnitt zwischen Hohenstein-Ernsthal und Glauchau-West die Fahrbahn grundhaft erneuert. Dass am Termin für die Freigabe der Anschlussstelle Hohenstein-Ernsthal nicht zu rütteln ist, war von vornherein klar, so eine Sprecherin. Anders sei ein reibungsloser An- und Abreiseverkehr zum MotoGP nicht möglich. Frederik Seifert, Nachrichtenredaktion.
6: Die USA haben in der Nacht Ziele im Iran angegriffen. Nach Angaben des US-Militärs handelt es sich bei den Schlägen um eine Reaktion auf iranische Attacken auf Handelsschiffe in der Straße von Hormuz. Iranische Staatsmedien berichten über heftige Explosionen im Süden des Landes. Es seien zum Beispiel Hafenstädte getroffen worden. Vorher hatten die USA schon ihre Sanktionen auf iranisches Öl wieder in Kraft gesetzt. An der Straße der Nationen in Chemnitz ist ein 5-jähriges Kind schwer verletzt worden. Es war gestern Nachmittag aus einer Wohnung auf das Vordach über der Haustür geklettert und von dort gut 3 Meter in die Tiefe gestürzt. Feuerwehr und Notarzt versorgten das Kind und brachten es ins Krankenhaus. Alle Viertelfinale der Fußball-WM stehen fest. Dahin geschafft hat es in der Nacht die Schweiz mit einem 4:3-Sieg gegen Kolumbien im Elfmeterschießen. Vorher gewann Argentinien mit 3:2 gegen Ägypten. Damit lauten die nächsten Spiele Frankreich-Marokko, Spanien-Belgien, Norwegen-England und Argentinien-Schweiz. Bei den Olympischen Spielen entfällt künftig die nordische Kombination, also Skispringen plus Langlauf. Das Internationale Olympische Komitee begründet die Entscheidung mit geringen Zuschauerzahlen. Für die sächsischen Wintersportstandorte wie Oberwiesenthal, Klingenthal oder den Eilenburger Wintersportverein ist das ein herber Rückschlag. Dort gehört die nordische Kombination seit Jahrzehnten zur Nachwuchsarbeit und Leistungsförderung.
1: Und wie wird's denn so werden,
0: ja, alle für sich? Für alle, die heute arbeiten und neidisch Urlaubsbilder der Kollegen gucken über den WhatsApp-Status, es sei ihnen gegönnt und wir sparen uns dafür den Sonnenbrand, den Stau und die schandhaft teuren Kugeln Eis. Wetter wird auch Urlaubsfeeling vor der Haustür. Vielerorts sieht schon jetzt freundlich aus. Nur Richtung Bergland noch trübe Suppe, aber auch hier soll es im Laufe des Tages besser werden. Temperaturen haben wir aktuell so zwischen 13 und 17 Grad. Rauf geht's heute bis auf 24. Der Regen macht sich dünne und die nächsten Tage

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2: Und es wird geblitzt auf der B101 in Geringswalde Richtung Heinzebank, auf der A17 Richtung Prag vom Dölschner Tunnel und auf der A38 Richtung Göttingen Höhe Leipzig Süd.
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2: Jetzt macht mal schön die Radios laut an, da auf dem Ankerberg in Hohenstein-Ernstthal beim Aufbau der Zelte oder beim Einrichten der Campingfahrzeuge. Ich mochte ja immer die Seitenwagenrennen beim Sachsenring, wann immer ich da war. Und da hätte ich dich gerne mal als Beifahrerin übrigens gehabt.
0: Wusstest du, dass es da auch jetzt eine Simson MotoGP gibt?
2: Nee, aber fetzt. 50 Kubikklasse.
0: Das hätte ich gerne mal mitgemacht, wenn ich Moped fahren könnte.
2: Das machen wir beim nächsten ADAC-Sicherheitstraining, ja. Rollt dann Katja Möckel von Hitradio RTL vor, weil du unsere Beste bist.
0: Natürlich.
2: Und auch für dich machen wir alles.
0: Natürlich, aber ich würde schon mal gucken gehen.
2: Ich illustriere das jetzt auch mit dem Titel The Best von Tina Turner.

0: letzten. Ah, was? 8.12 Uhr, guten Morgen.
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0: Ja, da haben wir jetzt eine gute und eine schlechte Nachricht. Die schlechte Nachricht kommt für den Jens-Uwe Hesse, der gestern ja dran war. Wir haben das Spiel des Tages getippt, Schweiz gegen Kolumbien. Und er hat gesagt, nach 19 Minuten hat die Schweiz gewonnen. Leider kam es nicht so. Die Schweiz hat zwar gewonnen, aber eben erst nach dem Elfmeterschießen. Deswegen geht er leer aus. Aber das ist die gute Nachricht für Sie. Wir haben wieder einen kleinen Jackpot für das nächste Spiel des Tages. Dann geht es um 200 Euro. Heute ist spielfrei. Holen wir erstmal Luft und freuen uns des Lebens. Und dann stürzen wir uns morgen wieder rein ins Wettvergnügen.
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0: vor Hunden hat, der kennt das. Du willst einfach nur Abstand halten, wenn dich vielleicht eine Familie mit Hund besucht oder du irgendwo zu Gast bist und da gibt es einen Hund. Aber die Tiere kommen dann besonders gerne gerade zu dir ganz nah ran. Deswegen heute die Frage.
1: Ja, gehen Hunde wirklich immer zu Menschen, die eigentlich Angst vor ihnen haben, ist ein spannendes Thema für unser helles Köpfchen Matthias Drahim.
2: Aha, in 30 Sekunden.
3: Ich war ja als Kind auch so ein Schisshase und gefühlt jeder Hund hat mich angebellt. Irgendwann hat da mal eine Hundetrainerin gesagt, das liegt an der Körpersprache. Wer Angst vor Hunden hat, beobachtet sie ganz besonders genau. Dieses Anstarren, das empfinden Hunde allerdings als eine Art Einladung. Blickkontakt meint, na, komm mal rum auf ein Schwätzchen. Machen wir uns dann noch klein und gehen aus Unsicherheit vielleicht noch ein Stück zurück, ist das zusätzlich ein Signal, wow, da will wohl einer Kontakt aufnehmen. Wird man dann noch zappelig, fuchtelt mit den Händen, atmet hektisch, dann interpretieren das Hunde weniger als Angst, sondern mehr als emotionale Erregung oder gar als Hilferuf. Und was macht dann so ein bester Freund? Der will näher kommen und trösten. Deswegen besser Blickkontakt vermeiden, Körper aufrichten und möglichst Selbstsicherheit ausstrahlen.
0: Haben wir mal wieder gelernt, den klassischen Spruch, der will doch nur spielen.

0: das ist ein guter Mittwochssound. Wie wir das einschätzen? Wir hoffen, Sie sehen das ähnlich. Willkommen bei Hitradio RTL mit Katja Möckel und Uwe Fischer.
1: Oh, es ist so herrlich, oder?
0: Es ist wunderbar. Man könnte loslegen und Abendsegler gucken gehen. Kennst du den kleinen Abendsegler? Ich kannte ihn nicht.
1: Ist das ein Vogel oder was?
0: Das ist sowas Ähnliches, fliegt auch durch die Luft, ist eine von drei neuen Fledermausarten, die sie in der Königsbrücker Heide nachgewiesen haben. Es muss wirklich da ideal sein für diese Flughunde. Da leben 17 verschiedene Fledermausarten, das hat man auch nicht gewusst. Themen des Morgens, 8:30, Hitradio RTL aktuell.
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3: Mit Ingo Enke. Guten Morgen. Beim Wiederaufbau der Carola-Brücke in Dresden spielen die Kosten eine immer größere Rolle. Das Expertengremium hat erklärt, dass der Entwurf von Schüssler Plan 15 bis 20 Millionen Euro günstiger ist als die anderen. Großalarm mitten in New York. Dort droht ein Wolkenkratzer zumindest teilweise einzustürzen. Tragende Stahlträger hatten sich verbogen. Mehrere Stockwerke sackten daraufhin ab. Die VW-Beschäftigten in Sachsen wollen morgen gegen die Sparpläne des Autokonzerns protestieren. Die IG Metall ruft zu Aktionen in Zwickau, Chemnitz und Dresden auf. Die Schweiz hat bei der Fußball-WM gegen Kolumbien mit 4:3 nach Elfmeterschießen gewonnen. Im Viertelfinale treffen die Schweizer auf Argentinien. Die Südamerikaner hatten vorher mit 3:2 gegen Ägypten gesiegt. Im Bistum Dresden-Meißen steigt heute eine Kinderwallfahrt. Über 1600 Pilger, zum Beispiel aus Bautzen, Freiberg, Leipzig oder Dresden, starten an verschiedenen Punkten und treffen sich in Rosenthal bei Kamenz.
4: Dann machen wir jetzt das Wetter für Rosenthal und umzu.
5: Ja, fast überall schon strahlender Sonnenschein. Heute Morgen nur das Erzgebirge und das Vogtland haben etwas das Nachsehen. Da ist es noch sehr trüb, aber auch hier wird es dann schöner im Laufe des Tages. Temperaturen haben wir zwischen 15 und 18 Grad momentan. 24 sind da heute drin. Die nächsten Tage dann nichts mehr mit Regen. Da müssen Sie wieder Gießkannen schleppen. Es geht endlich wieder Richtung Garten, Bade und Open-Air-Wetter.
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4: Und eine Meldung von der Autobahn A13 Richtung Dresden. Zwischen Klettwitz und Ortrand ist die rechte Spur gesperrt. Da wird Fahrbahn ausgebessert. Bis 2:30 heute Nachmittag wollen sie dann fertig sein. Es stockt auf der 101 Richtung Aue. Zwischen Annaberg und Schwarzenberg brauchen sie 10 Minuten länger. Und auch kleiner Stau auf der A17 Richtung Dresden zwischen Prolis und Südvorstadt. Es wird geblitzt auf der A4 Richtung Görlitz, kurz vor Dresden-Altstadt. In Heidenau gegenüber der Starttankstelle Richtung Dresden stehen sie und auch in Dresden selbst auf der Heinrich-Zille-Straße immer noch.
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4: Wir machen den Mittwoch jetzt mit Fancy, mit Leonie und mit Kleini Fischer. Love changes everything.

0: Es ist 8.39 Uhr.
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0: Noch ja. Von 5 bis 10 ist immer Montag bis Freitag machen wir Olla, olla. Und schön, wenn Sie dabei sind. Du hast vorhin so wunderbare Worte gefunden.
2: Was habe ich gefunden?
0: Du uns alle, die fleißig sind in ja. diesen Tagen, dass du uns trösten wolltest. Du hast es gesagt, so sinngemäß, seid nicht neidisch, nee. Weil ihr arbeiten müsst auf die Urlauber, ja. denn die müssen zwar arbeiten, aber dafür kriegen sie keinen Sonnenbrand.
2: Ja, sie stehen nicht im Stau.
0: Und
2: müssen sich keine teuren Eiskugeln kaufen.
0: Genau.
2: Ich finde es sehr entspannt, in dieser Ferienzeit arbeiten zu dürfen. Das ist wirklich ein Privileg. Es gibt niemanden, der dich irgendwie nervt oder in Hektik versetzt, Stress Straßen verbreitet. Und du kannst tatsächlich auch mal auf Arbeit das machen, wozu du eigentlich sonst nicht kommst. In Ruhe mal die Küche aufräumen zum Beispiel oder da Staub wischen, wo sonst der Staubwedel das ganze Jahr nicht hinkommt. Weißt du wie?
0: Werden viele jetzt zustimmen.
2: Ich finde das schön. Ich finde das toll.
0: Ist wirklich auch schön. Genießen wir das gemeinsam. Ich möchte aufs Eis zu sprechen kommen. Meine Tochter weilt nicht momentan mit der Mama
2: ja.
0: für ein paar Tage in Frankreich.
2: Ja.
0: Und als sie ankam...
2: Da haben sie dich wohl nicht mitgenommen.
0: Nee, überall darf ich auch nicht mit. Und als sie ankam, haben sie auch ein paar Fotos geschickt, unter anderem auch einen Schnappschuss von ihrem Lieblingseisladen, den ja. sie sofort gefunden hatten. Eine Kugel Eis, 4 €, 2 Kugeln Eis, 7 €,
2: ja.
0: 3 Kugeln Eis, 9 €. Das sind so stolze Preise.
2: Aber das ist normal, so, ja.
0: Gestern, das ist Schmunzler, kommt jetzt. Gestern ja. melden sie sich wieder. Mhm. Das Wetter wäre jetzt wesentlich besser geworden, regelrecht heiß. Mhm. Und beim gleichen Lieblingseis...
2: Und da unten kommt ja die Hitze, ja.
0: Genau, beim gleichen Lieblingseisladen kostete also die Kugel gestern 5 €, 2 Kugeln, dann ja. 8 € und 3 €, 10.
2: Ja. Und du machst mit der kleinen Urlaub an der Ostsee und da ist das Eis dann billiger. Und
0: dann gleicht sich wieder aus, genau.
2: Oder? Hast du nicht verraten, wo du hinfährst?
0: Nee, das musst du auch spannend bleiben.
2: Ach so.
0: Bleiben
2: Sie. Ich bin sehr gespannt.
0: Nach der nächsten ja. Werbung wird es vielleicht verraten. Bis dahin erstmal. Fancy auf Hitradio.
2: Mit dem Wohnwagen.
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Guten Morgen bei Hitradio RTL, jetzt mit Musik von John Brown, dann kommt Despacito, damit Sie schon mal gehört haben. Und eine wichtige Verkehrsmeldung, und zwar zwischen Netzschkau und Mühlau im Vogtland Richtung Reichenbach ist eine gefährliche Ölspur gerade von den Hörern gemeldet worden, noch nicht abgesichert.

0: Despacito.
1: So klingt's am Strand von San Juan in Puerto Rico.
2: Guten Morgen hier bei Hitradio RTL. Wir sind in Ferienlaune und pünktlich zur Urlaubszeit gibt's gute Nachrichten für alle, die gerne wegfliegen. Denn das Europäische Parlament hat neuen Fluggastrechten zugestimmt. Heißt unter anderem, Eltern können künftig kostenlos Sitzplätze neben ihren Kindern reservieren. Sie wissen, was das für ein Hassel oder Drama jedes Mal ist, wenn die Familie getrennt sitzen muss. Und Ticketpreise müssen künftig von den Airlines übersichtlich dargestellt werden. Also keine versteckten Kosten mehr für Zusatzgepäck oder Steuern. Was sonst noch wichtig ist zu hören, heute für Ihren Mittwoch, gleich hier, Hitradio RTL, aktuell Punkt 9.
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19: Mit Ingo Enke, guten Morgen. Sachsen wird bei Campingurlaubern immer beliebter. In den letzten 12 Jahren ist die Zahl der Campingübernachtungen im Freistaat um über 75% gestiegen. Pauline Möckel berichtet.
8: Besonders geschätzt werden zum Beispiel die abwechslungsreiche Natur oder die vergleichsweise günstigen Preise. Auch die Flexibilität, Hunde einfacher mit in den Urlaub nehmen zu können, spricht für den starken Anstieg. Schließlich erlauben über 80% der sächsischen Campingplätze die Mitnahme der Vierbeiner. Dennoch bleibt Sachsen im bundesweiten Wettbewerb als Campingland eher unscheinbar. Deshalb sollen unsere Campingplätze nun noch besser vermarktet werden.
19: Der Service bei der Deutschen Bahn soll besser werden. Mit einem dritten Sofortprogramm sollen Reisende besser über Ausfälle und Änderungen informiert werden. Bahn-App und Webseite sollen genauso schnell aktualisiert werden wie die Anzeigen an Bahnhöfen. Weitere Punkte: mehr Putztrupps und Sicherheitsleute. Bordrestaurants werden auf Vordermann gebracht. Wieder sorgt die US-Einwanderungsbehörde ICE für Negativschlagzeilen. Das Heimatschutzministerium teilte mit, Agenten hätten in Texas einen Mann aus Mexiko erschossen, der sich einer Überprüfung widersetzt habe. Im Januar hatten Einsatzkräfte von ICE in Minnesota 2 Menschen erschossen. In Coswig ist die 3. Elektrofähre in Betrieb gegangen. Der Ritter Caritas verkehrt zwischen Coswig-Kötitz und Gauernitz. Die neue Personenfähre fährt emissionsfrei und nahezu geräuschlos. Sie bietet Platz für bis zu 80 Fahrgäste und 25 Fahrräder. Dank ihres geringen Tiefgangs kann sie auch bei Niedrigwasser auf der Elbe eingesetzt werden. Eine 4. Elektrofähre soll noch folgen, so die Stadt Coswig. Über 1600 Mädchen und Jungen werden heute zur Kinderwallfahrt in Rosenthal bei Kamenz erwartet. Der Tag wird vom Bistum Dresden-Meißen organisiert. Mehr von Michaela Stahl.
0: Ja, die Pilger kommen unter anderem aus Bautzen, Dresden, Leipzig, Zittau und dem Osterzgebirge. Die Gruppen starten von unterschiedlichen Standorten aus und treffen sich dann in Rosenthal. Vor Ort wird ein Gottesdienst gefeiert und danach startet ein buntes Workshop-Programm. Dabei geht's um Trickfilme oder Trommeln in großer Runde.
1: Und unser aller Katja Möckel-Wetter.
2: Ja, bestes Campingwetter wird's. Wir haben es gerade gehört, Sachsen ist noch underrated, was Urlaub im Zelt oder Wohnmobil betrifft. Dabei spielt das Wetter ab heute und die nächsten Tage richtig, richtig schön mit. Die letzten dicken Wolken verziehen sich langsam aber sicher Richtung Süden und dahinter wird's dann freundlicher für alle heute bei Temperaturen bis zu 24 Grad. Und die nächsten Tage heißt es einfach nur noch Sonnenschein und Wärme. Richtung Wochenende geht's dann wieder an die 30 Grad.
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1: Oh, jetzt ganz wichtig, auf der B171 zwischen Halbach und Pfaffroda sind Rinder an der Fahrbahn, wird gerade gemeldet. Auf der A14 Richtung Leipzig zwischen Halle Ost und Gröbers liegt eine große Metallstange. Und die A9 Richtung Nürnberg, auch hier Metallteile auf der Fahrbahn zwischen dem Hermsdorfer Kreuz und Hermsdorf Süd. Geblitzt wird auf der A9 Richtung Nürnberg in der Abfahrt Halle. Auf der 169 etwa 500 Meter hinterm Ortseingangsschild Schwarzheide in Richtung Senftenberg. Und geblitzt wird auf der A38

0: Richtung Göttingen in Höhe Leipzig Süd.
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0: Rein in diesen 8. Juli 2026. Auf dem Kalender steht heute, es wäre Tag der Videospiele. Hast du jemals
3: bin ich gar nicht drin.
0: GTA nee. Oder sowas gespielt?
3: Nee.
0: Unsere Erfahrungen erschöpfen sich in
3: Mohun. Wie heißt dieses Spiel hier? Dieses
0: Tetris vielleicht?
3: Nee, vor ja, Game Boy habe ich gespielt. Und vorher kennst du noch dieses russische Spiel, wo du einfach hier, da musstest du auch so...
0: Du meinst mit den Kugeln, die man hin und her schiebt, den Rechenschieber, den sie im Russenmagazin hatten, wenn du einkaufen warst. Meinst du, das war kein Spiel, das war eine Rechenmaschine?
3: Nein, da gab es noch eins. Das war noch eher.
0: Gut, so jetzt.
3: Das hatte ich.
0: Wir machen jetzt Westmusik mit Alphaville.

0: Morgen mit Aber bei Katja Möckel und Uwe Fischer. Das ist Hitradio RTL. Jetzt mache ich mal.
1: Wo willst du denn hinfahren?
0: Zum Sachsenring.
1: Wirklich?
0: Jetzt, wir grüßen zumindest mal zum Sachsenring jetzt. Denn das größte Motorsport-Highlight weit und breit geht ja wieder los. MotoGP, 250.000 Leute da vor Ort jedes Jahr. Das ist schon eine Hausnummer.
1: Und die haben wirklich richtig gutes Wetter jetzt
0: und
1: in diesem Jahr. Ne?
0: Muss man wirklich mal ein Kompliment machen, dass es immer wieder läuft. Denn wir haben ja auch große Hoffnung gehabt vor Jahren mal in den Lausitzring. Und was ist da heute noch los? Da ist nicht mehr viel, ne? Was da zu sehen ist. Deswegen wünschen wir uns ein schönes Wochenende. Wetter wird passen.
1: Ja,
0: für
1: auf
0: alle,
1: jeden
0: die
1: Fall.
0: Die am Abwehrberg, die campen, die saufen nicht
1: ab. Ihr braucht keine Gummistiefel.
0: Das ist sehr schön. Wollen wir gleich mal ein bisschen eine Musik einlegen?
1: Für?
0: Na, für alle so Motorsportfreunde, alle, die gerne auch mal ein bisschen flott fahren, möglichst nicht auf dem

grasen, was nicht erlaubt ist. Aber jetzt gehen wir davon aus, dass der Apparat, der 210 fährt, in diesem Fall ein Motorrad ist. Auch wenn Markus bestimmt von einem Auto gesungen hat. Guten Morgen bei Hitradio RTL.

9.21, 9.13 ist es. Die Sommerplaylist von Hitradio RTL läuft jetzt hier. Und aktuelle Verkehrsinfos von den Hörern. Die A14 Richtung Leipzig zwischen Döbeln Ost und Nossenmord, 1 Kilometer Stau. Und es stockt auch auf der B6 Richtung Leipzig zwischen Altenbach und Gerichshain, brauchen Sie etwa 8 Minuten länger.

0: Wonderful Life. Solange die Sonnenbrille geputzt ist, geht's. Guten Morgen bei Hitradio RTL.
1: Guten Morgen.
0: Wenn Sie bitte die Musik begutachten würden, ganz kurz, die wir für Sie vorgesehen haben.
1: Die Pet Shop Boys gehen schon mal gut ins Ohr, ne?
0: Ja.
1: Und das Lean auch immer.
0: Wenn das für Sie sowas wäre, dann wären wir darauf vorbereitet, das gleich auch in voller Länge zu spielen bei Hitradio RTL.
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3: Und wir erfreuen uns am Wetterchen.
4: Naja, die paar Regentropfen, die hier und da noch fallen können, die sind auf längere Sicht wohl die letzten, denn Hochjochen ist auf dem Weg und bringt Sonne, Wärme und viel Trockenheit zurück. Noch leicht unvorstellbar, wenn man jetzt vor die Haustür guckt, im Vogtland oder im Erzgebirge, ist ganz schön trübe Suppe, aber es wird auch hier schöner im Laufe des Tages und auch die nächsten Tage vor allem. Höchstwerte heute so bei 24 Grad und Richtung zweites Ferienwochenende geblickt, wird es dann zunehmend wärmer bei um die 30.
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3: Und wir melden Stau auf der A38 Halle Richtung Leipzig zwischen Merseburg Nord und Leuna. Außerdem neue Blitzer auf der A13 Richtung Berlin kurz vom Dreieck Spreewald und in Dresden Erinnerung Super Blitzer auf der Lipsiusstraße, das ist neu, und auf der Strehlener Straße Richtung Stadteinwärts und auf der Heinrich-Zille-Straße stehen sie auch noch.
7: 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Guten Morgen bei Hitradio RTL mit
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3: Der Volksmund sagt immer, und erstens kommt es anders und zweitens als man denkt.
4: Wer sagt das?
3: Der Volksmund. Kennst du das nicht, den Spruch? Und erstens kommt es anders und zweitens als man denkt.
4: Der Volksmund.
3: War bei ihm auch so, der hier gleich trällert?
4: Ja.
3: Germanistik studiert, war großer Schriftsteller, Lyriker auf einem guten Weg. Hat nebenbei Musik gemacht, das lief aber so gut, das ging durch die Decke. Dann haben wir gesagt, du musst jetzt Profimusiker werden. Du bist jetzt schon ein großer Star. Heinz-Rudolf Kunze, so ging's los damals mit Dein ist mein ganzes Herz.

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1: Wir sagen guten Morgen zu Monika Korn in Oschatz.
2: Guten Morgen zurück.
3: Heute ist ein historisches Datum für deutsche Fußballfans, denn am 8. Juli 2006, also genau vor 20 Jahren, endete das deutsche WM-Sommermärchen mit dem Spiel um Platz 3 in Stuttgart. Deutschland schlug Portugal damals mit 3:1. Und jetzt schätzt doch mal, in welcher Minute erlöste Bastian Schweinsteiger die Fans mit dem sensationellen ersten Tor des Spiels.

0: So, oh, Monika fängt an.
1: Eieiei.
2: Oh, ich würde sagen, in der 70. Minute.
0: Fischi müsste jetzt punkten mit seinem Langzeitgedächtnis, oder?
1: 21. Minute, sag ich.
0: Ich kann mich auch nicht erinnern, aber dank Geschichtsbüchern weiß ich, es war die 56. Minute. Danach folgten noch ein Eigentor der Portugiesen und ein weiteres Tor von Schweini in der 78. Minute.
2: Mhm. Ist auch schon so lange her.
0: Aber war schön das Sommermärchen, oder? Das hätten wir uns für dieses Jahr auch nochmal gewünscht.
2: Na, zumindest ein ganzes Stückchen weiter.
1: Ja. Unvergessliche Erinnerungen, ja.
0: Ansonsten geht der Punkt an dich.
2: Danke.
0: Und das heißt 50 Euro, was auch immer du damit anstellst.
1: Ich wünsche dir, dass du irgendwann mal Bastian Schweinsteiger...
0: Fußball.
1: Herr Schweinsteiger, ich habe durch Sie und Ihr Tor 2006 habe ich einen großen Gewinn gemacht bei Hitradio RTL.
2: Ich werde meine Enkelchen zum Eis einladen.
0: Schön.
2: Das sind alles Fußballer.
0: Wunderbar, danke fürs Mitmachen.
2: Ich danke auch.
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Morgen bei Hitradio RTL. Bis 10 noch mit Katja Möckel und Uwe Fischer und Secret Service und Shakira und den Pet Shop Boys. Und vor allem mit dem Blick auf die Straßen. Die Hörer melden von der A72 Unfall Richtung Chemnitz an der Auffahrt Plauen Ost. Außerdem auf der A4 Görlitz Richtung Dresden zwischen Kodersdorf und Weißenberg 3 Kilometer stockend. Und der Blick noch auf die Blitzer auf der A13 Richtung Berlin-Stelze kurz vorm Dreieck Spreewald. Und eine Abstandsmessung auf der A14 Richtung Halle auf einer Brücke in Höhe Schkoll.

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1: Ich kann nicht schnipsen.
0: Hitradio RT verspricht Ihnen an diesem fußballfreien Tag
1: was
0: besonders Schönes passieren.
2: Genau, deswegen habe ich mir überlegt, wir machen einfach weiter ein bisschen Sommerferienstimmung. 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
1: Mit Ingo Enke, guten Tag. Sachsens Kultusminister Konrad Clemens behält seinen Führerschein. Er wurde wegen seiner Raserfahrt in Krauschwitz vom Amtsgericht Weißwasser zu einer Verwarnung mit angedrohter Geldstrafe verurteilt. Dafür hob der Richter den Bußgeldbescheid mit 2 Punkten auf. Clemens erklärte nach der Urteilsverkündung:
2: Ich übernehme Verantwortung für mein Verhalten und respektiere die sächsische Justiz und den Rechtsstaat. Und dazu gehört aber auch, dass man gegen ein solches Urteil auch in Berufung gehen kann, dass man es überprüft. Und genau das werden wir jetzt auch tun.
1: Die französische Rechtspopulistin Marine Le Pen will bei der Präsidentschaftswahl im nächsten Jahr antreten. Das kündigte die 57-Jährige am Abend in einem Fernsehinterview an. Ein Berufungsgericht hatte das Urteil gegen Le Pen wegen Veruntreuung von EU-Geldern für Parteizwecke zwar bestätigt, die Sperre für das Ausüben öffentlicher Ämter aber verkürzt. Allerdings muss Le Pen eine elektronische Fußfessel tragen. Die Klage sächsischer Landwirte hatte Erfolg. Das Oberverwaltungsgericht Bautzen hat die Düngerechtsverordnung im Freistaat für unwirksam erklärt. Damit gibt es keine roten Gebiete mehr, in denen verschärfte Regeln gegen Nitratbelastung des Grundwassers galten. Marc Bernhard von der Initiative Landschaft Verbindung.
3: Wir hoffen, dass dies auch ein bisschen ein Warnsignal bzw. ein Leitsignal setzen kann, dass wir auch die anderen politischen Entscheidungen, die uns momentan das Leben im Betrieben sehr, sehr schwer machen, endlich auch mal überdacht werden.
1: Die Schweiz steht nach einem 4:3-Sieg im Elfmeterschießen gegen Kolumbien im Viertelfinale der Fußball-WM. Dort treffen die Schweizer auf Weltmeister Argentinien. Die Mannschaft um Lionel Messi hatte sich vorher spektakulär mit 3:2 gegen Ägypten durchgesetzt. Nach einem 0:2-Rückstand bis zur 79. Minute. Die Bauarbeiten für die Erweiterung des Stadtbades in Plauen haben begonnen. Das Schwimmbecken bekommt einen Hubboden, durch den die Beckenhöhe variiert werden kann, und einen barrierefreien Zugang. Den bekommen auch die Sanitärbereiche. Der Umkleidetrakt wird vergrößert. Die Kosten liegen bei rund 14,4 Millionen Euro. 13 Millionen davon kommen von Bund und Land.
4: Das Hitradio RTL Sachsenwetter. Ja, vom Vogtland über Zwickau-Chemnitz bis zum Osterzgebirge tatsächlich noch ganz schön viele dicke Wolken. Die haben so ein bisschen Regen auch dabei. Der Rest bekommt aber schon schön Sonne ab. Also von Leipzig bis Zittau auch wirklich trocken. 16, 17 Grad im Moment. Das wird hier weiter auflockern im Laufe des Tages bis zu 24 Grad werden's. Morgen schon mal ein Ticken wärmer. 25 Grad maximal. Bleibt trocken dazu. Und ab Freitag und auch am Wochenende gibt's dann das Sommer-Comeback.
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4: Achtung, A4 Chemnitz Richtung Erfurt. Hier liegen Gegenstände zwischen Stadtroda und Jena Zentrum in der Baustelle. A4 Dresden Richtung Chemnitz zwischen Wilsdruff und dem Dreieck Nossen. Da ist ein Fahrzeug liegen geblieben. A14 Leipzig Richtung Halle zwischen Leipzig Nord und Schkeuditz. Eine Fahrzeugpanne, rechte Spur gesperrt. Auch die Standspur ist gesperrt. Dann haben wir in der Gegenrichtung A14 Halle Richtung Leipzig zwischen Halle Ost und Gröbers eine Metallstange in der Auffahrt liegen. Achtung dort. A72 Plauen Richtung Zwickau, ein Unfall an der Auffahrt Plauen Ost. Dort ist ein Auto liegen geblieben. Zwischen Netzschkau und Mühlau zieht sich eine Ölspur. A13 Berlin Richtung Dresden zwischen Klettwitz und Ortrand. Da wird die Fahrbahn ausgebessert. Deswegen ist bis heute Nachmittag die rechte Spur gesperrt. Und es wird geblitzt. A4 Dresden Richtung Görlitz vor der Abfahrt Dresden Altstadt. Dann A9 Berlin Richtung Nürnberg in der Abfahrt Halle. A13 Dresden Richtung Berlin kurz vorm Dreieck Spreewald. A38 Richtung Göttingen bei Markleeberg, B169 und zwar kurz nach dem Ortsausgangsschild Schwarzheide Richtung Senftenberg und Dresden, der Superblitzer, Lipsiusstraße einmal, dann Strehlener Straße statt einwärts und auf der Heinrich-Zille-Straße stehen sie weiter hartnäckig. Und wir haben heute eine Abstandsmessung noch, A14 Richtung Halle, auf der Brücke in Höhe Schkeuditz.
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1: Hi zusammen. So, spielfrei heute bei der WM. Ungewohnt, aber wir spielen weiter. Und zwar jetzt 80er, 90er, 100% Sachsen-Sound. 5 Hits am Stück und machen es uns schön mit Black und Wonderful Life. Schönen Mittwoch.
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0: James Blunt mit Bonfire Heart, hier gehört bei Hitradio RTL und wir bringen Sie gut durch einen hoffentlich ganz entspannten Mittwoch. Gleich mit Rednecks, Wish You Were Here, und damit geht's los nach dem Blick aufs Wetter und die Straßen in Sachsen. Maria, Maria. Die Mixed Emotions for You, You Want My Love. 80er, 90er, 100% Sachsen-Sound, alles dabei bei Hitradio RTL.
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2: Allergiker haben weiter ihre Not mit dem Pollenflug. Gräserpollen fliegen vor allem. Im Moment ist die Belastung mäßig bis stark.
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0: So dann, schauen wir es uns an, das Hitradio RTL Sachsenwetter. Da haben wir es noch immer ganz schön trüb und bewölkt im Westen Sachsens. Da mischt ein bisschen Regen stellenweise auch noch mit, wie gerade rund um Marienberg bei 12 Grad. Ansonsten aber vielerorts schon freundlich und trocken. Lunzenau ist mit 17 Grad dabei, Radebeul auch mit 17 Grad und bis zu 24 sind heute drin. Das wird weiter auflockern, also auch vom Vogtland übers Erzgebirge wird sich nachher die Sonne noch zeigen. Das bleibt dann weitestgehend trocken heute, wenn die Schauer erstmal Richtung Süden rausmarschiert sind. Und morgen bleibt es bei einer Mischung aus Sonne und ein paar harmlosen Wolken, also trocken, bis zu 25 Grad. Und am Freitag und am Wochenende dann oft herrlicher Sonnenschein, auch kein Regen mehr in Sicht und es wird wieder hochsommerlich warm.
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0: Wir haben es genau 10:30, A72, Plauen Richtung Zwickau, bitte auf.

0: aufpassen in der Auffahrt Plauen Ost. Da ist ein Auto liegen geblieben. Und zwischen Netschkau und Mühlau, Achtung, zieht sich eine Ölspur. Dann wird geblitzt. A4 Dresden Richtung Görlitz vor der Abfahrt Dresden-Altstadt. Danke an Tino. A9 Berlin Richtung Nürnberg in der Abfahrt Halle. A13 Dresden Richtung Berlin. Hier stehen sie kurz vorm Dreieck Spreewald. A38 Leipzig Richtung Göttingen am Kreuz Leipzig Süd. B6, der ist neu. In Reichenbach wird geblitzt in Höhe der Kreuzung Richtung Nieski. Beidseitig allerdings bei Tempo 70. Dann B169 kurz nach dem Ortsausgang Schwarzheide Richtung Senftenberg bei Tempo 100. Wir haben die Superblitzer stehen in Dresden. Lipsiusstraße, der ist neu. Dann Strehlener Straße stadteinwärts sowie in der Heinrich-Zille-Straße. Und der Abstand wird gemessen. A14 Leipzig Richtung Halle in Höhe Schkeuditz von der Brücke aus.
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0: 80er, 90er, 100% Sachsen-Sound mit Madonna und Cherish, Hitradio RTL hier wie gewohnt, aber das ist neu. Heute nach ganzen 4 Wochen Fußball-WM nonstop. Pause, kein Spiel heute, aber Tratsch und News gibt's zum Glück immer.
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0: So, beim DFB kehrt hier nach dem ganzen WM-Debakel auch langsam Klarheit ein. Nach dem Rücktritt von Julian Nagelsmann und der bevorstehenden Verpflichtung seines Nachfolgers Jürgen Klopp war ja auch die Zukunft von Sportdirektor Rudi Völler offen. Jetzt aber ist klar, Völler macht weiter. Sein Vertrag läuft bis zur EM 2028.
2: Doch ich habe natürlich darüber nachgedacht, wie es für mich weitergeht. Nach vielen Gesprächen, auch hier im Verband, und mache es ja auch gerne. Und natürlich, was wichtig war, auch das ist ja klar, dass es natürlich auch ein Gespräch gab schon zwischen Jürgen Klopp und mir. Und da hat sich schnell rauskristallisiert, dass das am Ende dann auch funktionieren kann und wird.
0: Ja, wunderbar. Hans-Joachim Watzke und DFB-Präsident Bernd Neuendorfer, die sind auf dem Weg nach New York, um mit Klopp und Red Bull über die Freigabe und den Vertrag zu verhandeln. Völler, der bleibt zu Hause. Das sollen die mal machen, sagt er.
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8: Mit Ingo Enke. Guten Tag. Beim Wiederaufbau der Carola-Brücke in Dresden spielen die Kosten eine immer größere Rolle. Das hat jetzt auch das Expertengremium klar.

0: gemacht. Nach dessen Auffassung ist der Entwurf von Schüssler Plan 15 bis 20 Millionen Euro günstiger als die anderen Entwürfe. Angesichts der knappen Stadtkasse wird das als wichtiger Fakt bewertet. Die Experten weisen auch darauf hin, dass sich die Kosten weiter reduzieren, wenn die Zahl der Fahrspuren verringert wird. Die bundesweiten Proteste gegen Kürzungspläne bei Volkswagen erreichen jetzt auch Sachsen. Morgen ist Großkampftag. Hendrik Daum berichtet.
1: Die VW-Beschäftigten in Sachsen wollen morgen gegen die Sparpläne des Autokonzerns protestieren. Dazu aufgerufen hat die Gewerkschaft IG Metall. Aktionen soll es an allen drei Standorten geben, in Zwickau, Chemnitz und Dresden. Medienberichten zufolge plant VW den Abbau von weltweit 100.000 Stellen. Vier deutsche Standorte sollen geschlossen werden, darunter auch das Werk in Zwickau.
0: Großalarm mitten in New York. Dort droht ein Wolkenkratzer mindestens teilweise einzustürzen. Tragende Stahlträger hatten sich verbogen. Mehrere Stockwerke sackten daraufhin ab. Einsatzkräfte evakuierten benachbarte Gebäude und sperrten umliegende Straßen. Jetzt soll das 38-stöckige Hochhaus aus den 1970er Jahren abgestützt werden. Alle Viertelfinale der Fußball-WM stehen fest. Dahin geschafft hat es in der Nacht die Schweiz mit einem 4:3-Sieg gegen Kolumbien im Elfmeterschießen. Vorher gewann Argentinien mit 3:2 gegen Ägypten. Damit lauten die nächsten Spiele Frankreich-Marokko, Spanien-Belgien, Norwegen-England und Argentinien-Schweiz. Nach 2 Jahren Bauzeit ist in Zwickau der Planitzer Markt wieder eröffnet worden. Wir haben uns unter den Besuchern umgehört.
2: Ich habe in Zwickau schon immer einen Trinkwasserbrunnen vermisst. Den habe ich hier jetzt entdeckt.
3: Ich bin echt froh darüber, dass es jetzt umgebaut wurde. Es sieht viel, viel moderner aus.
4: Man hofft, es wird hier ein bisschen mehr Leben reinkommen. Ich hätte mir ja ein bisschen mehr Kameraüberwachung gewünscht, aber naja.
5: Hell, es ist übersichtlicher und dass ein Spielplatz da ist, ist wirklich sehr von Vorteil.
6: Das Hitradio RTL Sachsen-Wetter, noch immer etwas zweigeteilt. Da gibt's im Westen Sachsens eine ganz schöne Wolkenwand. Von Bad Elster bis Gelenau sind es so um die 14 bis 16 Grad. Stellenweise ist es auch trüb und neblig. Ansonsten aber sonnig und trocken. 16 bis 18 Grad aktuell und bis zu 24 sind heute noch drin. Das wird aber überall noch ein bisschen auflockern, da wo die Wolken noch dicht hängen. Und dann steigern wir uns die nächsten Tage. Morgen ein Sonne-Wolken-Mix bei maximal 25 Grad und danach sind die 30 wieder angepeilt. Es wird also ein schönes, sonniges Wochenende und auch ein sonniger Start da rein.
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6: So, und jetzt gibt's mal gute Nachrichten hier von den Straßen. Da läuft nämlich alles störungsfrei. Freie Fahrt für Sie. Blitzer sind aber aufgebaut. A13 Dresden Richtung Berlin, kurz vorm Dreieck Spreewald. Dann W6 in Reichenbach, Höhe der Kreuzung in Richtung Nieski beidseitig, 70er-Zone. Es blitzt auf der B172. Einmal in Heidenau gegenüber der Star-Tankstelle Richtung Dresden. Danke an Jeanette. Und der David hat auch noch einen.
8: Guten Morgen, hier ist der David. Ich bin gerade auf der B172 unterwegs, möchte einen Blitzer melden, und zwar B172 Königstein Richtung Pirna. Genau in der 70er-Zone, kurz hinterm Abzweig zur Festung, wird mal wieder schöne, teure Fotos gemacht. Danke, tschüss.
6: Danke dir und gute Fahrt. Weiter geht's in Chemnitz, Fürstenstraße statt auswärts. Dann Dresden, die Superblitzer, Lipsiusstraße, Strehlener Straße statt einwärts und Heinrich-Zille-Straße. Und frisch gemeldet vom René, noch der Blitzer in Dresden, Hohe Straße beidseitig bei Tempo 30.
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0: 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Katja Martin, ihr vereint Wasser mit Achterbahn. Für wen ist es gedacht?
2: Ja, also bei dem Aussuchen der Bahn war uns wirklich wichtig. Wir sind ein Familienfreizeitpark und auch das Fahrgeschäft sollte familientauglich sein. Deshalb hat es zwar Action, aber es hat so viel Action, dass auch wirklich schon Kinder ab 1,10 Meter bis 1,30 Meter in Begleitung und ab 1,30 Meter sogar alleine fahren kann. Okay. Das heißt, ich kann guten Gewissens sagen, ein Spaß für die ganze Familie.
0: Großartig. 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
0: So, wir haben es 11:30 Uhr am Mittwochvormittag, Hitradio RTL mit dem Blick auf Sachsenwetter. Und das wird auch vom Vogtland übers Erzgebirge schöner. Es lockert auf. Rund um Aue wird es jetzt schon ein bisschen freundlicher. Die Sonne boxt sich durch die Wolken bei 16 Grad. Kleines bisschen tröppelt's noch. Rund um Marienberg bei 13 Grad. Und ansonsten viele

0: Haut schon die Sonne draußen, meistens zum Beispiel mit 19 Grad dabei. Bis zu 24 werden es heute noch. Der Regen verzieht sich in Richtung Süden, dann wird es überall trocken bleiben. Und morgen ähnlich Sonne und Wolken im Wechsel, bis zu 25 Grad schon mal. Und dann geht's rauf am Freitag und am Wochenende mit 30 Grad, vielleicht knapp drüber, dazu viel Sonne.
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0: Achtung, A4 Dresden Richtung Erfurt. Da haben wir jetzt 3 Kilometer Stau zwischen Chemnitz-Glösa und dem Kreuz Chemnitz. 11 Minuten Zeitverlust und ein Unfall auf der A14 Leipzig Richtung Halle zwischen Schkeuditz und dem Schkeuditzer Kreuz. Das ist gerade passiert. Rettungskräfte sind am Einsatz. Bitte unbedingt auch an die Rettungsgasse denken. Dann wird geblitzt. B6 Reichenbach, Höhe der Kreuzung Richtung Niesky. Beidseitig, 70er-Zone. B172 in Heidenau einmal gegenüber der Star Richtung Dresden und Königstein Richtung Pirna, und zwar kurz hinter dem Abzweig zur Festung in der 70er-Zone. Es blitzt in Chemnitz auf der Fürstenstraße stadtauswärts und Dresden Hohe Straße beidseitig in der 30er-Zone.
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0: Richard Sanderson mit Reality hier bei Hitradio RTL und erwartet als nächstes Abenteuer.
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0: Ja, und mit der Eröffnung der neuen Attraktion Donnerwind feiert der Freizeitpark in diesem Jahr auch 30-jähriges Jubiläum. Wir verlosen dafür täglich Familientickets. Wer ist denn jetzt dran an der 0351 5000 2000?
2: Ja, Claudi hier, schönen guten Tag.
0: Claudi, habe ich richtig verstanden?
2: Ja, genau.
0: Wunderbar. Claudia, von woher?
2: Aus Weißwasser.
0: Und da hast du wahrscheinlich auch Ferienkinder?
2: Na, ich habe nicht nur Neffen, sagen wir es mal so.
0: Das ist doch auch was Schönes. Fetzt, wenn du dich da stark machst. Ich finde ja, Tanten und Onkels, ne, die haben auch immer so diesen Coolness-Bonus in der Familie. Also.
2: Richtig, auf jeden Fall.
0: Also, liebe Claudi, die Tickets für die Familie, für den Freizeitpark Plon, die schenken wir dir sehr gerne.
2: Dankeschön, super.
0: Und Sie bleiben einfach dran und holen sich den nächsten hier bei uns im Programm.
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9: Mit Ingo Enke, guten Morgen. Pünktlich vor dem Motorrad Grand Prix auf dem Sachsenring dieses Wochenende sind die Arbeiten an der A4-Anschlussstelle Hohenstein-Ernsthal abgeschlossen. Auf- und Abfahrt werden heute wieder für den Verkehr freigegeben. Das teilte die Autobahn GmbH mit.
10: Seit April wird auf dem Abschnitt zwischen Hohenstein-Ernsthal und Glauchau-West die Fahrbahn grundhaft erneuert. Dass am Termin für die Freigabe der Anschlussstelle Hohenstein-Ernsthal nicht zu rütteln ist, war von vornherein klar, so eine Sprecherin. Anders sei ein

0: Reibungsloser An- und Abreiseverkehr zum MotoGP nicht möglich. Frederik Seifert, Nachrichtenredaktion.
1: Donald Trump hat die Feuerpause mit dem Iran für hinfällig erklärt. Die Vereinbarung sei vorbei, sagte der US-Präsident heute vor dem NATO-Gipfel in Ankara. Er wolle nicht mit Teheran verhandeln. Vorher hatte der Iran nach eigenen Angaben US-Stützpunkte in Kuwait und Bahrain attackiert. In der Nacht hatten die USA Ziele im Iran angegriffen. Der Service bei der Deutschen Bahn soll besser werden. Mit einem dritten Sofortprogramm sollen Reisende besser über Ausfälle und Änderungen informiert werden. Bahn-App und Webseite sollen genauso schnell aktualisiert werden wie die Anzeigen an Bahnhöfen. Weitere Punkte: mehr Putztrupps und Sicherheitsleute. Bordrestaurants werden auf Vordermann gebracht. In Coswig ist die dritte Elektrofähre in Betrieb gegangen. Der Ritter Caritas verkehrt zwischen Coswig-Kötitz und Gauernitz. Die neue Personenfähre fährt emissionsfrei und nahezu geräuschlos. Sie bietet Platz für bis zu 80 Fahrgäste und 25 Fahrräder. Dank ihres geringen Tiefgangs kann sie auch bei Niedrigwasser auf der Elbe eingesetzt werden. Eine vierte Elektrofähre soll noch folgen, so die Stadt Coswig. Bei den Olympischen Spielen entfällt künftig die nordische Kombination, also Skispringen plus Langlauf. Das Internationale Olympische Komitee begründet die Entscheidung mit geringen Zuschauerzahlen. Für die sächsischen Wintersportstandorte wie Oberwiesenthal, Klingenthal oder den Eilenburger Wintersportverein ist das ein herber Rückschlag. Dort gehört die nordische Kombination seit Jahrzehnten zur Nachwuchsarbeit und Leistungsförderung.
2: Da ist das Radio RTL Sachsenwetter. Jetzt gibt's wirklich die allerletzten Tröpfchen vom Vogtland übers Erzgebirge. Das zieht Richtung Süden raus und dann wird's trocken bleiben bei uns. Eine Mischung aus Sonne und teils noch ein paar dichteren Wolken im Westen Sachsens. Ansonsten wird's jetzt jeden Tag ein bisschen wärmer und schöner. Wir haben Temperaturen um die 20 Grad vielerorts, bis zu 24 sind heute drin. In der Nacht lockert der Himmel weiter auf. Das wird also auch dann trocken bleiben. 14 bis 8 Grad, soweit geht's runter. Und morgen dann bis auf 25 Grad wieder rauf. Sonne und Wolken im Wechsel. Ab Freitag ist der Sommer zurück, pünktlich zum Start ins Wochenende. Und das selbst wird auch fantastisch mit viel Sonne und Temperaturen um die 30 Grad.
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2: So, wie sieht's auf den Straßen aus? 11 Minuten länger brauchen Sie gerade auf der A4 Erfurt Richtung Chemnitz, zwischen Glauchau-Ost und Hohenstein-Ernsthal. A14 Leipzig Richtung Halle, ein Unfall hier zwischen Schkeuditz und dem Schkeuditzer Kreuz. Da wurden die rechte und mittlere Spur gesperrt und deswegen staut es sich ab Schkeuditz. Hier brauchen Sie etwa 22 Minuten länger. 12 Minuten plus auf der B174 zwischen Hilmersdorf-Heinzebank und Marienberg. Dann wird geblitzt. B172 in Heidenau gegenüber der Star-Tankstelle. Fahrt Richtung Dresden und Königstein Richtung Pirna, kurz nach dem Abzweig zur Festung. In Chemnitz wird geblitzt auf der Fürstenstraße stadtauswärts und Dresden Hohe Straße beidseitig in der 30er-Zone. Noch wo?
4: Hallo, hier ist der Mike. Ich wollte einen Blitzer melden und zwar in Pulsnitz, Ortsausgang Richtung Kamenz, in der Höhe vom Balkmühlenbad. Genau.
2: Dankeschön und allen unterwegs gute und sichere Fahrt.
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2: Guten Tag zusammen, schönes Bergfest. Wir haben es 11:55. Machen wir erstmal Mittwochmittag mit 5 Hits am Stück. Unter anderem mit Robert Miles, mit Tracy Chapman, mit Ray Dalton. Und jetzt hier Erasure.
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8: Mittwochmittag, 12:30, Hitradio RTL, das Sachsenwetter. Und das ist auch im Westen des Freistaats nun endlich schöner geworden. Auch im Vogtland und im Erzgebirge kann man jetzt durch die Wolken durchgucken und erahnt schon die Sonne dahinter. Wir haben 15 Grad in Annaberg-Buchholz, aktuell 20 in Döbeln, 18 Grad in Görlitz, 24 Grad. Das ist heute der Topwert. Bis auf die letzten Tröpfchen ist und wird das trocken bleiben. Auch nachts 14 bis 8 Grad dann die Tiefstwerte. So, und ab morgen immer schön. Immer wärmer, bis zu 25 Grad werden es da schon mal, Sonne und Wolken im Wechsel. Am Freitag und am Wochenende durchweg Sonnenschein und hochsommerlich warm mit 30 Grad.
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8: A14, Leipzig Richtung Halle. Aufpassen bitte zwischen Schkeuditz und dem Schkeuditzer Kreuz. Hier ist die rechte Spur jetzt noch gesperrt nach einem Unfall und es staut sich auf etwa 2 Kilometern. Da brauchen Sie aber 22 Minuten, bis Sie da durch sind. Und Achtung, im Kreis Elbe-Elster zwischen Schönewalde und Frankena. Hier in beiden Richtungen ausgebüxte Pferde. Dann wird geblitzt.

0: B172 Heidenau gegenüber der Starttankstelle Richtung Dresden. B172 nochmal von Königstein nach Pirna, kurz nach dem Abzweig zur Festung in der 70er-Zone. Pulsnitz, Ortsausgang Richtung Kamenshöhe, Waldmühlenbad. In Chemnitz die Fürstenstraße stadtauswärts und Dresden Hohe Straße beidseitig 30er-Zone.
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0: Dear Earth Mix, Love is a Stranger. Sie hören Hitradio RTL um 12.43 Uhr am ersten Sommerferienmittwoch. 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
0: Ja, oder sowas.
1: Dann schätzt doch mal, wie viele Entscheidungen treffen wir täglich? Also jeder einzelne von uns.
2: Die bewussten oder auch die unbewussten mit?
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0: Alles zusammen, ja. 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

0: kommen Sie mal gut durch die Wochenmitte mit Nick Kershaw und I Won't Let the Sun Go Down on Me. Hitradio RTL hier. In zwei Minuten sind's. Dann haben wir es um eins. Wir gucken gleich genau auf die Straßen. Vorweg aber schon mal Achtung auf der A9 Berlin Richtung Leipzig. Zwischen Wiedemar und dem Schkeuditzer Kreuz, da ist Ladung verloren gegangen. Hier liegen mehrere Plastikteile. Im weiteren Verlauf A9 Leipzig Richtung Nürnberg. Reifenteile zwischen Bad Dürrenberg und dem Kreuz Rippachtal. Und A13 Dresden Richtung Berlin. Auch hier mehrere Plastikteile zwischen Großrieschen und Bronco. Und das gibt's nach den Nachrichten. Summer Wine, Wille Wallo und Natalia Avalon. Und damit starten wir in den Mittwochnachmittag. Gleich Take on Me von und mit Aha. 80er, 90er, 100% Sachsen-Sound. Hier bei Hitradio RTL.
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6: Mit Ingo Enke, guten Morgen. Pünktlich vor dem Motorrad Grand Prix auf dem Sachsenring dieses Wochenende sind die Arbeiten an der A4 Anschlussstelle Hohenstein-Ernsthal abgeschlossen. Auf- und Abfahrt werden heute wieder für den Verkehr freigegeben. Das teilte die Autobahn GmbH mit.
7: Seit April wird auf dem Abschnitt zwischen Hohenstein-Ernsthal und Glauchau-West die Fahrbahn grundhaft erneuert. Dass am Termin für die Freigabe der Anschlussstelle Hohenstein-Ernsthal nicht zu rütteln ist, war von vornherein klar, so eine Sprecherin. Anders sei ein reibungsloser An- und Abreiseverkehr zum MotoGP nicht möglich. Frederik Seifert, Nachrichtenredaktion.
6: Donald Trump hat die Feuerpause mit dem Iran für hinfällig erklärt. Die Vereinbarung sei vorbei, sagte der US-Präsident heute vor dem NATO-Gipfel in Ankara. Er wolle nicht mit Teheran verhandeln. Vorher hatte der Iran nach eigenen Angaben US-Stützpunkte in Kuwait und Bahrain attackiert. In der Nacht hatten die USA Ziele im Iran angegriffen. Der Service bei der Deutschen Bahn soll besser werden. Mit einem dritten Sofortprogramm sollen Reisende besser über Ausfälle

0: und Änderungen informiert werden. Bahn-App und Webseite sollen genauso schnell aktualisiert werden wie die Anzeigen an Bahnhöfen. Weitere Punkte: mehr Putztrupps und Sicherheitsleute. Bordrestaurants werden auf Vordermann gebracht. In Coswig ist die dritte Elektrofähre in Betrieb gegangen. Der Ritter Caritas verkehrt zwischen Coswig-Kötitz und Gauernitz. Die neue Personenfähre fährt emissionsfrei und nahezu geräuschlos. Sie bietet Platz für bis zu 80 Fahrgäste und 25 Fahrräder. Dank ihres geringen Tiefgangs kann sie auch bei Niedrigwasser auf der Elbe eingesetzt werden. Eine vierte Elektrofähre soll noch folgen, so die Stadt Coswig. Bei den Olympischen Spielen entfällt künftig die nordische Kombination, also Skispringen plus Langlauf. Das Internationale Olympische Komitee begründet die Entscheidung mit geringen Zuschauerzahlen. Für die sächsischen Wintersportstandorte wie Oberwiesenthal, Klingenthal oder den Eilenburger Wintersportverein ist das ein herber Rückschlag. Dort gehört die nordische Kombination seit Jahrzehnten zur Nachwuchsarbeit und Leistungsförderung.
1: Schade drum, danke schön, Ingo. Hitradio RTL mit dem Sachsenwetter. Und das gibt's mit einer Kombination aus Sonne und Wolken. Wir haben allerletzte Tröpfchen wirklich im Vogtland und im Erzgebirge. Die verziehen sich Richtung Süden. Danach wird's trocken bleiben heute bei Temperaturen zwischen 21 und 24 Grad. In der Nacht bei 14 bis 8 Grad. So, und die nächsten Tage sehen auch ganz entspannt aus. Das dreht wieder Richtung Sommerwetter. Morgen ein Mix aus Sonne und Wolken bis 25 Grad. Und danach wird's noch wärmer. Richtung Wochenende gibt's wieder 30 Grad und vielleicht ein bisschen mehr. Auf jeden Fall viel Sonne dazu.
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1: A4, Chemnitz Richtung Erfurt. 4 Kilometer Stau inzwischen zwischen Stadtroda und Jena Zentrum. 20 Minuten Zeitverlust heißt das für Sie. A9, Berlin Richtung Leipzig. Hier ist Ladung verloren gegangen zwischen Wiedemar und dem Schkeuditzer Kreuz. Ein Plastikteil. Und weiter zwischen Bad Dürrenberg und Kreuz-Rippachtal. Da liegen Reifenteile rum. A13, Dresden Richtung Berlin. Plastikteile zwischen Großrieschen und Bronco. Auf der A14, Leipzig Richtung Halle, ist nach einem Unfall zwischen Schkeuditz und dem Schkeuditzer Kreuz die rechte Spur gesperrt. Und Unfallsperrung im Kreis Bautzen. Die S95 ist dicht zwischen dem Abzweig nach Liebegast und Wittichenau. Ein Blitzer noch am Ortsausgang Pulsnitz Richtung Kamenz, Höhe des Waldmühlenbades.
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1: Und wie versprochen mit Aha zum Start in den Nachmittag und Take on Me.
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6: Mittwochnachmittag, 13:30 Uhr, Hitradio RTL mit dem ruhigen und entspannten Sachsenwetter. Wir haben 20 Grad in Plauen, 21 Grad in Riesa und derzeit 20 Grad in Bad Schandau. Ein bisschen Luft nach oben ist noch, 24 Grad heute der Topwert. Das bleibt bei viel Sonne, nur wenigen inzwischen harmlosen Wolken, auch nichts mehr mit Regen. Bleibt genauso auch in der Nacht trocken, dann bei Tiefstwerten zwischen 14 und 8 Grad. Morgen steigern wir uns schon mal so ein bisschen. 25 Grad sind maximal drinne. Dazu ein Mix aus Sonne und Wolken und ab Freitag noch mehr Sonne. Auch am Wochenende bleibt's dabei und die Temperaturen drehen mit 30 Grad wieder Richtung Sommer.
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6: So, der Blick auf die Straßen A4 Dresden Richtung Erfurt. 3 Kilometer Stau sind zwischen Chemnitz-Glöser und dem Kreuz Chemnitz 19 Minuten plus. Ein großes Plastikteil lag erst auf der A9 Berlin Richtung Leipzig zwischen Wiedemar und dem Schkeuditzer Kreuz und Reifenteile im weiteren Verlauf auf der A9 Leipzig Richtung Nürnberg zwischen Bad Dürrenberg und dem Kreuz Ribachtal. Dann Stau auf 2 Kilometern A17 Prag Richtung Dresden zwischen Baretal und Heidenau. Hier allerdings ordentlich Geduld gefragt. Eine Dreiviertelstunde dauert das länger. Und wir haben im Kreis Bautzen eine Unfallsperrung, betrifft die Bautzener Straße zwischen Kirschau und Schirgiswalde und Unfallsperrung auch der S95 zwischen dem Abzweig nach Liebegast und Wittichenau.

0: Blitzer, ganz frisch in Leipzig, Bornaische Straße, Stadt auswärts am Rewe. Danke an Ingolf.
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0: 80er, 90er, 100% Sachsen-Sound mit den Pet Shop Boys hier bei Hitradio RTL am 8. Juli. Heute spielfrei bei der WM nach ganzen 4 Wochen, aber nur ein Tag. Morgen geht's schon weiter und bei uns auch damit.
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7: Mit Ingo Enke. Guten Morgen. Pünktlich vor dem Motorrad-Grand Prix auf dem Sachsenring dieses Wochenende sind die Arbeiten an der A4-Anschlussstelle Hohenstein-Ernsthal abgeschlossen. Auf- und Abfahrt werden heute wieder für den Verkehr freigegeben. Das teilte die Autobahn GmbH mit.
8: Seit April wird auf dem Abschnitt zwischen Hohenstein-Ernsthal und Glauchau-West die Fahrbahn grundhaft erneuert. Dass am Termin für die Freigabe der Anschlussstelle Hohenstein-Ernsthal nicht zu rütteln ist, war von vornherein klar, so eine Sprecherin. Anders sei ein reibungsloser An- und Abreiseverkehr zum MotoGP nicht möglich. Frederik Seifert, Nachrichtenredaktion.
7: Donald Trump hat die Feuerpause mit dem Iran für hinfällig erklärt. Die Vereinbarung sei vorbei, sagte der US-Präsident heute vor dem NATO-Gipfel in Ankara. Er wolle nicht mit Teheran verhandeln. Vorher hatte der Iran nach eigenen Angaben US-Stützpunkte in Kuwait und Bahrain attackiert. In der Nacht hatten die USA Ziele im Iran angegriffen. Der Service bei der Deutschen Bahn soll besser werden. Mit einem dritten Sofortprogramm sollen Reisende besser über Ausfälle und Änderungen informiert werden. Bahn-App und Webseite sollen genauso schnell aktualisiert werden wie die Anzeigen an Bahnhöfen. Weitere Punkte: mehr Putztrupps und Sicherheitsleute. Bordrestaurants werden auf Vordermann gebracht. In Coswig ist die dritte Elektrofähre in Betrieb gegangen. Der Ritter Caritas verkehrt zwischen Coswig-Kötitz und Gauernitz. Die neue Personenfähre fährt emissionsfrei und nahezu geräuschlos. Sie bietet Platz für bis zu 80 Fahrgäste und 25 Fahrräder. Dank ihres geringen Tiefgangs kann sie auch bei Niedrigwasser auf der Elbe eingesetzt werden. Eine vierte Elektrofähre soll

0: noch folgen, so die Stadt Coswig. Bei den Olympischen Spielen entfällt künftig die nordische Kombination, also Skispringen plus Langlauf. Das Internationale Olympische Komitee begründet die Entscheidung mit geringen Zuschauerzahlen. Für die sächsischen Wintersportstandorte wie Oberwiesenthal, Klingenthal oder den Eilenburger Wintersportverein ist das ein herber Rückschlag. Dort gehört die nordische Kombination seit Jahrzehnten zur Nachwuchsarbeit und Leistungsförderung.
1: Wir gucken zum Hitradio RTL-Wetter. Es wird mehr und es wird ein bisschen dichter mit den Wolken an diesem Nachmittag. Es bleibt aber trocken, ist die gute Nachricht. 21, 22 Grad. Dazu weht ein frischer, zum Teil auch starker Wind im Erzgebirge, weiter stürmische Böen. Abends und nachts dann nur gering bewölkt oder klar 14 bis 11 Grad. Ja, und ab morgen geht es dann aufwärts. Aufgelockert bis stark bewölkt, teils heiter und trocken, 16 bis 23 Grad.
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1: Hitradio RTL meldet A4 Dresden Richtung Chemnitz, zwischen Chemnitz-Glößer und Chemnitz-Mitte 3 Kilometer Stau. A17 Prag Richtung Dresden, zwischen Baretal und Heidenau 2 Kilometer Stau. Hier Unfall, die Autobahn in Richtung Dresden im Moment gesperrt. Letzte freie Abfahrt ist Pirna. Die A17 Prag Richtung Dresden zwischen Grenze Breitenau und Bad Gottleuba. Hier 2 Kilometer Stau und aktuelle Blitzer. Leipzig, Bornaische Straße, stadtauswärts am Rewe. Und Dresden, die Teplitzer Straße, Höhe Gostritzer Straße.
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1: Und er wünscht einen schönen Mittwochnachmittag, kurz nach zwei, dann starten wir mal ab ins Wochenende, beziehungsweise fast schon ins Wochenende. Ich weiß, es ist erst Mittwoch, aber so weit ist es gar nicht mehr. Morgen ist Donnerstag und da sind wir eigentlich der ganzen Sache schon ziemlich nah auf der Spur, finde ich.

76, aber topfit. Der Boss, Bruce Springsteen, gerade Tour beendet. Und nicht irgendeine Tour, sondern der Land of Hope and Dreams American Tour quer durch sein Heimatland. Und er ist auch weiter auf der Bühne, 3. Oktober. Sollten Sie zufällig in den Staaten sein, Foo Fighters, Dave Matthews und Public Enemy zusammen mit dem Boss auf der Bühne in Columbia. Also das ist vielleicht ein bisschen weit. Hitradio RTL, wir gucken mal, was ist los. Heute Mittwoch, 8. Juli, sollten Sie heute schon eine koffeinhaltiges Kaltgetränk genossen haben und Sie wissen, auf welches Getränk ich anspiele, Cola mit Coca vorne dran, dann streicheln Sie mal drüber. John Pemberton hätte heute Geburtstag, wäre heute 195 Jahre alt geworden. Der hat vor 140 Jahren die Cola, uns fast aller Lieblingsgetränk, erfunden. Damals eigentlich irgendwie, um gegen Kopfschmerzen und Magenbeschwerden zu kämpfen, hat halb geholfen, hörte ich. Hier ist Hitradio RTL jetzt mit Snap, die 90er. Rhythm is a Dancer. Schönen Nachmittag.

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4: Die größten Probleme machen Gräserpollen. Weiterhin Schauer sorgen für Entspannung ab und an, aber das ist nicht von Dauer.
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6: Hitradio RTL, Mittwochnachmittag, 14:30 durch. Gleich gibt's Susan Vega und Luca. Wir haben Wolfsheim, The Sparrows and the Nightingales. Und Bad Boys Blue, Pretty Young Girl. Vorher, kurzer Blick zum Sachsenwetter. Naja, mehr und mehr, ein bisschen dichter mit den Wolken. Bleibt aber trocken heute Nachmittag. 21 bis 22 Grad sind so die Topwerte. Aber vorsichtig, weht auch weiter ein frischer, zum Teil starker Wind im Erzgebirge. Weiter stürmische Böen. Abends und nachts dann meist gering bewölkt oder klar, 14 bis 11 Grad die Tiefstwerte. Und morgen wird schön aufgelockert bis stark bewölkt. 5 bis 9 Stunden Sonne, teils heiter und trocken, 16 bis 23 Grad.
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6: Hitradio RTL meldet A4 Dresden Richtung Chemnitz zwischen Chemnitz-Glößer und Chemnitz-Mitte, 2 Kilometer stockend. A17 Prag Richtung Dresden zwischen Baretal und Heidenau, 5 Kilometer Stau, Autobahn in Richtung Dresden nach Unfall gesperrt. Letzte freie Abfahrt wohl Pirna. Nochmal A17 Prag Richtung Dresden zwischen Grenze, Breitenau-Schönwald und Bad Gottleuba, 2 Kilometer Stau. Und es blitzt Leipzig-Bornasche Straße stadtauswärts am Rewe. Dresden die Teplitzer Straße stadtauswärts vom Zellischer Weg kommend lauert der Superblitzerhöhe Gostritzer Straße. Und die B101 bei Kröges Richtung Nossen, hier ist 70.
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0: Susenweger und Luca. Hier ist das Radio RTL 3:15 an diesem Mittwochnachmittag. Das war gestern Abend doch mal ein knackiger Fußballabend.
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0: Ich finde in beiden Spielen auch den Umständen entsprechend knackig. Die Schweiz hat lange gebraucht, ehe sie das letzte Viertelfinalticket gelöst haben gegen Kolumbien nach einem Elfer-Drama, 120 Minuten Fußball gespielt und dann im Elfmeterschießen gewonnen. Und der Abend begann schon aufregend. Argentinien hat das Viertelfinale erreicht und Ägypten mit 3:2 rausgekegelt. Hier ist der Originalkommentar.
2: Enzo Camusio!
0: Geht übrigens jetzt noch ungefähr eine halbe Minute so. Ja, Tor. Also, damit stehen sie fest. Die Viertelfinale heute erstmal spielfrei, aber morgen geht's dann schon los. Erstes Viertelfinale Frankreich gegen Marokko um 22 Uhr. Und wir können so lange ein bisschen die eigenen Wunden lecken.
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6: Ich bin Oliver Urbanke. Ein KI-Bot, eine weitere App und schnellere Infos zu Gleiswechseln. Die Deutsche Bahn will noch in diesem Jahr ihre Kundenkommunikation deutlich verbessern. Tine Klimach berichtet.
7: Zugausfälle und Verspätungen, oft herrscht Chaos am Gleis, das soll besser werden, laut Bahn. Künftig sollen die Infos beim Gleiswechsel innerhalb von 2 Sekunden im Navigator angezeigt werden. Dort sollen Reisende bald individuelle Auskünfte zu ihrer Fahrt erfragen können, hieß es. Gerade wer öfter umsteigen muss und ein Zug der Reise ausfällt, muss sich oft durch die Verbindung wühlen und kommt nicht schnell weiter.
6: Das Thema schien sich eigentlich erledigt zu haben, doch US-Präsident Trump verfolgt offenbar weiter das Ziel, Grönland unter die Kontrolle der USA zu bringen. Am Rande des NATO-Gipfels in Ankara untermauerte Trump seinen Anspruch auf die größte Insel der Erde. Dänemarks Regierungschefin Frederiksen wies die Forderung scharf zurück. Grönland gehört zwar zum Königreich Dänemark, genießt aber weitgehende Autonomie und Selbstverwaltung. Das Gesundheitssparpaket der Bundesregierung soll in dieser Woche vom Parlament verabschiedet werden. Die Grünen überlegen, das juristisch zu stoppen. Parteichef Banaschak nannte die Reform von Gesundheitsministerin Warken Murks. Er sagte der Mediengruppe Bayern, es gebe zu viele kurzfristige Änderungen, dass keine Beratung möglich sei. Billig-Airlines machen es schon lange, jetzt auch die Lufthansa. Der Kranich-Konzern erhebt laut Medienberichten seit dem 1. Juli auch auf Langstreckenflügen eine extra Gebühr für Sitzplatzwechsel. Heißt, es lohnt sich nicht mehr, bis zum Check-in zu warten, um einen eventuell besseren Sitz zu ergattern. Die Höhe der Gebühr ist abhängig von der Strecke, dem Abflugort und der Buchungszeit. Maximal 2 Packungen Eier pro Einkauf. Das gilt derzeit für Kunden des Discounters Netto. Hintergrund sei die angespannte Situation auf dem Eiermarkt, sagte eine Sprecherin. Tierkrankheiten in regionalen Legehennenbeständen würden sich auf die Verfügbarkeit von Eiern auswirken, heißt es. Gemeinsam mit den Lieferanten arbeite man daran, die Warenverfügbarkeit sicherzustellen.
8: Gucken wir zum Sachsenwetter. Das wird mehr und ein bisschen dichter mit den Wolken. Es bleibt aber trocken und die Sonne kommt auch ab und zu noch durch. Heute Nachmittag 21, 22 Grad wird's. Dazu weht ein frischer, teils auch starker Wind. Im Erzgebirge Vorsicht, stürmische Böen. Heute Abend und in der Nacht meist gering bewölkt oder klar 14 bis 11 Grad. In den Kammlagen geht's runter bis 8 Grad. Morgen dann aufgelockert bis stark bewölkt, teils heiter und trocken 16 bis 23 Grad.
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8: Hitradio RTL meldet A4 Dresden Richtung Görlitz. Zwischen Bautzen-Ost und Weißenberg, 2 Kilometer stockend. Die A9 Leipzig Richtung Nürnberg zwischen Bad Klosterlausnitz und Hermsdorfer Kreuz. Gegenstände auf der linken Spur ein Reifenmantel. Und die A17 Prag Richtung Dresden zwischen Baretal und Heidenau jetzt 6 Kilometer Stau. Und zwischen Grenzübergang Breitenau-Schönwald und Bad Gottleuber 2 Kilometer Stau. Es blitzt Leipzig, Bornasche Straße, stadtauswärts am Rewe. In Dresden, Teplitzer Straße, stadtauswärts Höhe Kostritzer Straße. Und die B101 bei Kröges Richtung Nossen.
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8: Auf in diesem Mittwochnachmittag, solange man Träume noch leben kann. Münchner Freiheit gleich. Es gibt Roxette, How Do You Do? Und bis zu Agathe vertreiben wir uns auch die Zeit mit Phil Collins.

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1: Boah, es bleibt dieselbe Geschichte. Es geht um Songs, in denen Sie Sachen raushören, die wir A. noch nicht so hören und B. aber sehr viel Interesse an dieser ganzen Geschichte haben.
2: Ja, René Dutschig aus Chemnitz hat jetzt einen schönen Verhörer für uns. Hi René.
3: Hallo, grüß euch.
1: Wir grüßen dich, dann schieß mal los. Welches Lied nehmen wir auseinander? Was hören wir uns genauer an?
3: Und zwar von Cheyenne bei Lando Batta.
2: Sehr schöner sommerlicher Sound.
1: Finde ich auch.
2: René, aber du hörst da was eher Unsommerliches.
3: Und zwar bei eigentlich Übergang von auf eine Minute kommt dann Du dumme Sau. Hören wir raus.
1: Hör rein.
2: Ja,
1: hast du gehört? Du dumme Sau?
2: Ja, war eine sommerliche dumme Sau. Ja. Schön. Ja, das hast du super rausgehört.
1: Es ist eine sehr fröhliche dumme Sau.
2: Ja, sehr eindeutig.
3: Eine sommerliche.
1: Ja, sommerlich fröhlich.
2: Wir freuen uns. Super, dass du uns den gemeldet hast. Liebe Grüße und vielen Dank nach Chemnitz.
3: Ich danke auch.
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8: Hier sind Radio RTL, wir haben es 3:30 am Mittwochnachmittag, gleich mit Cher, If I Could Turn Back Time. Mathieu gibt's You Never Walk Alone und wir haben CC Catch, I Can Lose My Heart Tonight. Jetzt gucken wir erstmal, wie das Wetter wird, auch heute Nacht. Jetzt haben wir ein paar mehr Wolken, noch nicht dicht bewölkt, aber es ist schon ein bisschen mehr am Himmel zu sehen. Die Sonne setzt auch ab und zu nochmal so einen Strahl ab, bleibt trocken, 21 bis 22 Grad. Abends und nachts dann meist gering bewölkt oder klar 14 bis 11 Grad die Tiefstwerte. Ja, ab morgen wird es dann peu à peu schöner, aufgelockert bis stark bewölkt morgen, teils heiter und trocken, 5 bis 9 Stunden Sonne und 16 bis 23 Grad. Freitag dann viel Sonne und trocken, 18 bis 26, wir können auch schon mal zum Samstag gucken. Viel Sonne, wenig Wolken, 20 bis 28 Grad.
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8: Hit Radio RTL meldet A4 Dresden Richtung Görlitz zwischen Bautzen Ost und Weißenberg. 3 Kilometer Stau. A14 Dresden Richtung Leipzig, Höhe Dreieck Partenaue, Gegenstände auf der Fahrbahn. Die A17 Prag Richtung Dresden zwischen Pirna und Heidenau, Unfall. Die Autobahn Richtung Dresden nach wie vor gesperrt. Hier haben wir 7 Kilometer Stau. Und die A72 Zwickau Richtung Chemnitz zwischen Chemnitz Süd und Chemnitz Rottluff, Vorsicht, Unfall. Es blitzt Dresden, Teplitzer Straße, Stadtauswärts, Höhe Gostritzer Straße und die B101 bei Kröges Richtung Nossen.
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If I Could Turn Back Time. Wenn sie die Uhr zurückdrehen könnte, die Chair. Naja, Mittwoch ist. Ist egal, in welche Richtung wir die Uhr drehen, das Wochenende ist gleich weit entfernt. Entweder das Vergangene oder das Kommende. Da können wir ja auf den Mittwoch mal ein bisschen gucken, falls Sie heute noch nichts vorhaben. Dresden, heute und morgen noch Schaubudensommer. Täglich zwischen 15 und 22 Uhr, also jetzt schon seit einer Dreiviertelstunde auf der Hauptstraße in Dresden. Das Verbindungsstück zwischen Dresdner Neustadt und der Altstadt. Gefüllt mit Kunst und Theater. Wird gut. Dann auch gut, Leipziger Weinfest zum 26. Mal, noch bis 12. Juli in der Innenstadt. Viele verschiedene Weinstände und Weine, 31 Weingüter, die möchten alle mal probiert werden, davon drei neu in Leipzig. Und das Ganze täglich bis 23 Uhr. Und Chemnitz ist Parksommerfestival im Stadthallenpark auf und neben der 360-Grad-Bühne. Lockere Atmosphäre, bisschen Picknickdecke, Wetter lädt ja dazu ein, falls das was für Sie ist. 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Blue.

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6: Ich bin Oliver Urbanke. Ein Palliativarzt ist wegen 15-fachen Patientenmordes zur Höchststrafe verurteilt worden. Das Landgericht Berlin hat den 41-Jährigen zu lebenslanger Freiheitsstrafe verurteilt und die besondere Schwere der Schuld festgestellt. Zudem wurde eine Sicherungsverwahrung nach der Haftstrafe angeordnet und ein lebenslanges Berufsverbot verhängt. Verspätungen wird es wohl weiter geben, dafür ist mehr Service für Reisende bei der Deutschen Bahn geplant. Konzernchefin Paller hat am Vormittag ein Sofortprogramm vorgestellt. Künftig sollen Fahrgäste beispielsweise besser und schneller über Verspätungen, Zugausfälle oder kurzfristige Gleiswechsel informiert werden, unter anderem mithilfe von künstlicher Intelligenz. Die Teilzeitquote unter Lehrerinnen und Lehrern an den allgemeinbildenden Schulen in Deutschland ist weiter gestiegen. 44% der Lehrkräfte unterrichtete im vergangenen Schuljahr in Teilzeit, teilte das Statistische Bundesamt mit. Damit erreichte die Teilzeitquote bei Lehrkräften einen neuen Höchststand. Außerdem war mehr als jede dritte Lehrkraft im Schuljahr 24/25 mindestens 50 Jahre alt. US-Präsident Trump ist gerade gar nicht gut auf Spanien zu sprechen. Beim NATO-Gipfel in Ankara hat er jetzt sogar angekündigt, den Handel mit dem EU-Land zu beenden. Grünen-Chefin Brandner fordert jetzt Kanzler Merz auf, zu intervenieren. Merz müsse zeigen, dass die EU zusammenstehe. Hintergrund: Spanien will als einziges NATO-Land seine Verteidigungsausgaben nicht auf 5% des Bruttoinlandsprodukts anheben. Die FIFA will nach Informationen des britischen Senders Sky News über ein Ende des Teilnahmeverbots für russische Mannschaften beraten. Anlass sei die Entscheidung des Internationalen Olympischen Komitees, die Sanktionen gegen russische Sportlerinnen und Sportler zu beenden. Wegen des russischen Angriffs auf die Ukraine im März 2022 waren sämtliche russische Teams von internationalen Wettbewerben ausgeschlossen worden.
7: Wir gucken zum Sachsenwetter. Kurz nach 4 ein paar mehr Wolken, aber die Sonne schiebt ab und zu auch nochmal einen Strahl durch. Es bleibt trocken, 21 bis 22 Grad. Dazu ein frischer, zum Teil auch starker Wind. Im Erzgebirge weiter stürmische Böen, ein bisschen aufpassen. Abends und nachts meist gering bewölkt oder klar, 14 bis 11 Grad. In den Kammlagen zum Teil um 8 Grad, also nochmal frischi. Morgen dann aufgelockert bis stark bewölkt und teils heiter. Trocken ist es, 16 bis 23 Grad.
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7: Hitradio RTL meldet A4 Dresden Richtung Görlitz zwischen Bautzen-Ost und Weißenberg. 3 Kilometer Stau. Erfurt Richtung Chemnitz zwischen Glaucher-Ost und Hohenstein-Ernsthal. 1 Kilometer Stau. Die A17 Prag Richtung Dresden zwischen Pirna und Heidenau. Der Unfall hier immer noch Vollsperrung Richtung Dresden. Hier haben wir 6 Kilometer Stau. Die A72 noch Zwickau Richtung Chemnitz zwischen Chemnitz-Süd und Chemnitz-Rottluff. Vorsicht, Behinderung nach Unfall. Es blitzt Dresden-Teplitzer Straße stadtauswärts, die B101 bei Kröges Richtung Nossen und zwischen Salzenforst und Kleinwelka in der 30er-Zone.
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7: Dann gucken wir noch mal, was der Nachmittag noch so bringt. Michael Zambello, Leoni und Real Life kann ich jetzt schon mal anbieten.

0: Mittwochnachmittag, gleich die Shakespeare Sisters. Hello, turn your radio on. Sie haben das Radio on, das ist gut und das ist wichtig.
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12: Hier ist gerade RTL, gleich mit den Eurythmics. There Must Be an Angel. Wir haben Robert Miles und Fable. Sandra kommt auch noch. Jetzt kommt erstmal das Sachsenwetter. Es wird ein bisschen dichter mit den Wolken, es bleibt aber trocken und die Sonne schiebt sich auch ab und zu nochmal durch. 21, 22 Grad gibt's, dazu weht ein frischer, zum Teil auch starker Wind. Vorsicht, im Erzgebirge sind das auch mal stürmische Böen. Abends und nachts dann meist gering bewölkt oder klar, 14 bis 11 Grad hier und morgen peu à peu für die Tage schöner, aufgelockert und bis stark bewölkt, teils heiter. 16 bis 23 Grad und es gibt 5 bis 9 Stunden Sonne morgen.
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12: A4 Dresden Richtung Görlitz zwischen Bautzen Ost und Weißenberg, 4 Kilometer Stau. Erfurt Richtung Chemnitz zwischen Glauchau Ost und Hohenstein-Ernsthal, 1 Kilometer stockend. Und die A17 Prag Richtung Dresden zwischen Bad Gottleuba und Heidenau, immer noch 7 Kilometer Stau. Dann Dresden, Stau auf der B6 Bautzener Straße stadtauswärts in Höhe Waldschlösschenbrücke. Hier ist die Feuerwehr im Einsatz. Und zwischen Langenweißbach und Schneeberg auf der Langenbacher Straße ist ein LKW in den Straßengraben gerutscht. Es blitzt zwischen Salzenforst und Kleinwelka, 30er-Zone, die B170 in Karlsdorf Richtung Possendorf und die B101 Richtung Nossen am Abzweig Mauna, 70er-Zone.
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Das muss ein Engländer sein, der mit meinem Herz spielt. There must be an angel playing with my heart. Die Eurythmics mit Stevie Wonder. Hier gerade RTL gleich mit Depeche Mode und Precious. Vorher ein bisschen Wissen zum Mitnehmen an diesem Mittwochnachmittag. Heute geht's

0: um Hunde in unserem Aha in 30 Sekunden. Gibt ja Menschen, die haben panische Angst vor Hunden. Und solche Leute scheinen Hunde wohl magisch anzuziehen. Mythos oder nur Einbildung? Gehen Hunde wirklich immer zu Menschen, die eigentlich Angst vor ihnen haben? Spannendes Thema. Und unser helles Köpfchen Matthias Draheim klärt uns auf.
1: Aha, in 30 Sekunden.
2: Ich war ja als Kind auch so ein Schisshase und gefühlt jeder Hund hat mich angebellt. Irgendwann hat er mal eine Hundetrainerin gesagt, das liegt an der Körpersprache. Wer Angst vor Hunden hat, beobachtet sie ganz besonders genau. Dieses Anstarren, das empfinden Hunde allerdings als eine Art Einladung. Blickkontakt meint, na, komm mal rum auf ein Schwätzchen. Machen wir uns dann noch klein und gehen aus Unsicherheit vielleicht noch ein Stück zurück, ist das zusätzlich ein Signal, wow, da will wohl einer Kontakt aufnehmen. Wird man dann noch zappelig, fuchtelt mit den Händen, atmet hektisch, dann interpretieren das Hunde weniger als Angst, sondern mehr als emotionale Erregung oder gar als Hilferuf. Und was macht dann so ein bester Freund? Der will näher kommen und trösten. Deswegen besser Blickkontakt vermeiden, Körper aufrichten und möglichst Selbstsicherheit ausstrahlen.
0: Und sollten Sie mich mal mit meinem Hund treffen, der geht nicht zu Menschen, die Angst vor ihm haben, der geht zu Menschen, die was in der Hand haben, was er eventuell essen könnte. So unterschiedlich sind Hunde.

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8: Ich bin Oliver Urbanke. Die NATO-Staaten haben bei ihrem Gipfeltreffen in Ankara neue Rüstungsverträge im Umfang von mehr als 43 Milliarden Euro angekündigt. Im Text der Abschlusserklärung heißt es zudem, man verpflichte sich dazu, die gemeinsamen Produktionskapazitäten auszubauen und mit der Industrie zusammenzuarbeiten, um Innovationen zu beschleunigen. Die Deutsche Bahn will ihre Kommunikation mit Kundinnen und Kunden verbessern. Dafür sollen laut Konzernchefin Paller bis Ende nächsten Jahres 50 Millionen Euro investiert werden. Geplant sind demnach neue Monitore an Bahnhöfen sowie eine neue App, die mithilfe von KI in Echtzeit zum Beispiel über kurzfristige Gleiswechsel informieren soll. Das Gesundheitssparpaket der Bundesregierung soll in dieser Woche vom Parlament verabschiedet werden. Die Grünen überlegen, das juristisch zu stoppen. Parteichef Banaschak nannte die Reform von Gesundheitsministerin Warken Murks. Er sagte der Mediengruppe Bayern, es gebe zu viele kurzfristige Änderungen, dass keine Beratung möglich sei. Deutschland liegt bei den Investitionen in Forschung und Entwicklung, Software, Design und anderen immateriellen Werten weltweit in der Spitzengruppe. Nach einer Studie der Weltorganisation für geistiges Eigentum summierten sich die Investitionen in Deutschland im vergangenen Jahr in diesem Bereich auf knapp 730 Milliarden Dollar. Das bedeutet Platz 3 hinter Japan und den USA. Sesamstraße meets Tagesschau. Susanne Daubner, die Stimme der Tagesschau, hat sich eine besondere letzte Sendung gewünscht. Sie will darin tanzen und hat Sesamstraßenmonster Elmo dazu eingeladen. Das hat sie in einem neuen Videopodcast mit Elmo verraten. Wann ihre letzte Sendung sein wird, ließ die 65-Jährige offen.
9: Na da. Da gucken wir erstmal zum Sachsenwetter. Das ist mehr oder minder dicht bewölkt. Die Sonne schiebt sich ab und zu noch durch. Es weht ein frischer, zum Teil auch starker Wind. Im Erzgebirge weiter stürmische Böen. Heute Abend und in der Nacht dann meist gering bewölkt oder klar. 14 bis 11 Grad in den Kammlagen, zum Teil um 8 Grad sind die Tiefstwerte. Ja, und morgen aufgelockert bis stark bewölkt, teils heiter, trocken, 16 bis 23 Grad. Das Ganze mit 5 bis 9 Stunden Sonne.
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9: Hitradio RTL meldet A4 Dresden Richtung Görlitz zwischen Bautzen-Ost und Weißenberg. 4 Kilometer Stau. Erfurt Richtung Chemnitz zwischen Glauchau-Ost und Hohenstein-Ernsthal 1 Kilometer Stau. Die A17 Prag Richtung Dresden zwischen Bad Gottleuba und Heidenau 5 Kilometer Stau. Und A72 Zwickau Richtung Plauen zwischen Zwickau-Ost und Rastplatz Niederkrienitz. Hier Fahrzeugteile auf der Fahrbahn, Vorsicht bitte. Es blitzt zwischen Salzenforst und Kleinwelka, 30er-Zone, die B170 in Karsdorf Richtung Possendorf und B101 Richtung Nossen am Abzweig Mauna, hier ist 70.
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9: Schönen Mittwochnachmittag. Es gibt die Stranglers, es gibt Elton John und wir haben Ultra Fox.

0: The Stranglers. Ist eigentlich auch so ein bisschen ein Wochenmotto. Also die Sonne kommt jetzt und die bleibt dann auch ein bisschen, so wie es im Moment aussieht, wollen wir hoffen. Always the sun. 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
12: Hit Radio RTL gleich mit Nick Kirscher, mit Pur, hör gut zu, und mit Modern Talking. Vorher hören wir beim Wetter mal zu. Der Abend und die Nacht meist gering bewölkt oder klar, 14 bis 11 Grad. In den höheren Ecken so um 8 Grad, das sind die Tiefstwerte in der Nacht. Morgen aufgelockert bis stark bewölkt oder teils heiter. Also wird ein schöner Tag, 5 bis 9 Stunden Sonne, 16 bis 23 Grad.
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12: Hitradio RTL meldet A4 Dresden Richtung Görlitz zwischen Bautzen Ost und Weißenberg 1 Kilometer Stau. Die A9 Nürnberg Richtung Leipzig zwischen Eisenberg und Reußig Gegenstände auf der mittleren Spur, hier ein Metallteil. A17 Prag Richtung Dresden zwischen Baretal und Heidenau 5 Kilometer Stau und die A38 Halle Richtung Leipzig zwischen Neuer Hart und Leipzig Südost 3 Kilometer Stau. Es blitzt Dresden-Teplitzer Straße stadtauswärts, die B170 in Karsdorf Richtung Possendorf und B101 Richtung Nossen am Abzweig Mauna.
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Annika schon mit entspannten Wünschen. Wouldn't it be good? Hitradio RTL, 5:45 an diesem Mittwoch. Gucken wir noch ein bisschen zum Sport. Heute erster Ruhetag bei der Fußball-WM. Und so haben wir jetzt immer gespielt. Guck an. Viertelfinalisten stehen seit gestern fest. Ägypten hat sich nach dem unglücklichen WM-Aus gegen Argentinien jetzt offiziell Beschwerde gegen das Schiedsrichterteam eingelegt. Der Verband kritisiert mehrere strittige Entscheidungen und fordert den Ausschluss des französischen Referees, der das Spiel gepfiffen hat. Dann geht's weiter mit unserem neuen Bundestrainer in Spee. Sollte Jürgen Klopp das werden, bringt er offenbar

Ah, Pep Linders als Co-Trainer mit, berichtet das Portal The Athletic. Der Niederländer arbeitete bereits beim FC Liverpool unter Klopp und zuletzt beim Manchester City. Das sind jetzt auch keine so schlechten Adressen. Und dann noch das, das finde ich ein bisschen schade. Das Olympia aus der nordischen Kombination sorgt für heftige Kritik. Athleten, Trainer und Verbände befürchten massive Folgen für die Zukunft dieser Sportart. Vor allem der mögliche Wegfall von Fördergeldern und Nachwuchsprogrammen bereitet große Sorgen. Der Bundestrainer Erik Frenzel hat sich tief enttäuscht gezeigt. Das IOC hatte die nordische Kombination, also Skispringen und Langlauf, für die Winterspiele 2030 gestern aus dem Programm gestrichen.

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2: Ich bin Oliver Urbanke. In Berlin ist ein Palliativarzt wegen 15-fachen Patientenmordes verurteilt worden. Das Landgericht verhängte gegen den 41-Jährigen eine lebenslange Freiheitsstrafe. Thomas Borg berichtet.
3: Der Arzt soll von 2021 bis 2024 die Morde begangen haben. Bei Hausbesuchen gab er 12 Frauen und 3 Männern einen tödlichen Medikamentenmix. Das jüngste Opfer war 25 Jahre alt, das älteste 94. Alle waren schwerstkrank, lagen aber noch nicht im Sterben. Der Arzt sagte im Prozess, er habe den Patienten Leid und Siechtum ersparen wollen.
2: Dresdens S-Bahnen fahren wieder pünktlicher. Das geht aus dem aktuellen Qualitätsbericht des VVO hervor. Das liege zum einen daran, dass es wieder mehr Personal gibt und dass die Züge im Verkehrsverbund allein auf den Gleisen unterwegs sind, sagte uns VVO-Sprecher Christian Schlemper.
4: Das sieht man halt auch sehr deutlich an der Strecke zwischen Dresden und Leipzig. Die ist ein Pünktlichkeitssorgenkind. Und das liegt einfach daran, dass auf der Strecke zum einen neben dem Regionalzug, also dem RE50, auch noch Fernverkehrszüge unterwegs sind und Güterzüge. Die sind zum Teil international, die haben dann Vorrang im Betrieb. Also da muss dann der Regionalzug schon mal warten. Und auf der Strecke wird viel gebaut. Auch das wirkt sich dann negativ aus.
2: Deutschland ist beim Thema Sonntagsshopping gespalten. Laut einer YouGov-Umfrage sind 43% dafür, 50% dagegen. Handelsverbände sehen Einkaufen als Freizeiterlebnis. Die Gewerkschaft Verdi entgegnet, dass der Sonntag für Beschäftigte der einzige verlässlich planbare freie Tag ist. Die Sonntagsöffnungszeit ist an das Ladenschlussgesetz gekoppelt und von Bundesland zu Bundesland unterschiedlich. Das Vertrauen in die Deutsche Bahn hat in den vergangenen Jahren schwer gelitten. Der bundeseigene Konzern hat sich daher zum Ziel gesetzt, mit 3 Maßnahmenpaketen schnell für bessere Stimmung zu sorgen. Im Mittelpunkt stehen KI-Lösungen, schnellere Auskünfte für Fahrgäste und mehr Komfort. Nicht nur bei der Bahn, auch in vielen anderen Branchen wird der Umgang mit künstlicher Intelligenz immer wichtiger. In Stellenanzeigen fordern Unternehmen mittlerweile immer öfter KI-Fähigkeiten von Bewerberinnen und Bewerbern. In einer Studie dazu heißt es auch, dass inzwischen 40% der Unternehmen in irgendeiner Form auf künstliche Intelligenz setzen.
5: Der Blick zum Sachsenwetter ohne KI. Heute Abend und in der Nacht meist gering bewölkt oder klar. 14 bis 11 in den Kammlagen um 8 Grad. Das sind die Tiefstwerte. Morgen dann aufgelockert bis stark bewölkt. Teils heiter, trocken. 16 bis 23 Grad. Gibt 5 bis 9 Stunden Sonne. Und wir können auch schon mal zum Freitag gucken. Dann viel Sonne und trocken. 18 bis 26 Grad.
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5: Hitradio RTL meldet A4 Dresden Richtung Chemnitz zwischen Hainichen und Frankenberg. Defekter LKW auf der rechten und der Standspur. Hier Reifenteile auf der Fahrbahn. Und die A9 Nürnberg Richtung Leipzig zwischen Eisenberg und Reußig. Gegenstände auf der mittleren Spur. Hier Metallteile. Es blitzt Dresden, Teplitzer Straße, stadtauswärts. Die B170 in Karsdorf Richtung Possendorf. Und Leipzig-Engelsdorf, Hans-Weigel-Straße Richtung Paunsdorf-Center.
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5: Sollen wir rein in diesen Mittwochabend mit Diane Warwick, mit Mark Ambor und hier so ein bisschen was, ja, dem Wetter schon ein bisschen angemessen. Ein bisschen Kaoma Lambada.

einer der weltweit größten Hits von Soul-Sängerin Diane Warwick. Und vielleicht hört man das ein bisschen. Raten Sie, wer den Song geschrieben hat, wenn Sie es nicht schon wissen. Also so ein bisschen hört man es am Melodieverlauf. Richtig, Barry Gibb, Robin Gibb und Maurice Gibb, die Bee Gees, haben das Ding damals aus dem Federhalter tropfen lassen. Die Nummer. Hier gerade RTL, jetzt hier noch mit Klaus Lage, mit OMD und wir haben auch noch Ed Sheeran. Gleich vorher, wie gesagt, OMD, Call My Name.

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3: Hier war der RTL Mittwochabend, kurz nach 6:30. Billy Idol mit Rebel Yell gleich. Mariah Carey gibt's vorher. Und die Twins mit Belly Dancer. Und wir gucken mal schnell zum Sachsenwetter. Der Abend und die Nacht meist gering bewölkt, also gefahrenfreies Wetter. Es wird ein bisschen frischi die Nacht, 14 bis 11 in den Kammlagen so um 8 Grad. Morgen dafür schön, 5 bis 9 Stunden Sonne, aufgelockert bis stark bewölkt, teils heiter. 16 bis 23 Grad und das Wochenende ab Freitag feini. 18 bis 26 Grad und viel Sonne.
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3: Hitradio RTL meldet A4 Dresden Richtung Chemnitz zwischen Hainichen und Frankenberg defekter LKW auf der rechten und der Standspur. Die A4 Dresden Richtung Görlitz zwischen Uhüst am Taucher und Salzenforst defekter PKW auf der rechten Spur in der Baustelle. Und es blitzt Dresden-Teplitzer Straße stadtauswärts, Leipzig-Engelsdorf, Hans-Weigel-Straße Richtung Paunsdorf-Center und Chemnitz die Nefestraße stadteinwärts, Abfahrt Nefepark.
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1: Boah, es bleibt dieselbe Geschichte. Es geht um Songs, in denen Sie Sachen raushören, die wir A. noch nicht so hören und B. aber sehr viel Interesse an dieser ganzen Geschichte haben.
2: Ja, René Dutschig aus Chemnitz hat jetzt einen schönen Verhörer für uns. Hi René.
3: Hallo, grüß euch.
1: Wir grüßen dich, dann schieß mal los. Welches Lied nehmen wir auseinander? Was hören wir uns genauer an?
3: Und zwar von Cheyenne bei Lando Batta.
2: Sehr schöner sommerlicher Sound.
1: Finde ich auch.
2: René, aber du hörst da was eher Unsommerliches.
3: Hm? Und zwar bei eigentlich Übergang von auf eine Minute kommt dann Du dumme Sau. Hören wir raus.
1: Hören rein.
2: Ja,
1: hast du gehört? Die dumme
2: das
1: Sau?
2: Ja, war eine sommerliche dumme Sau.
1: Ja.
2: Schön. Ja, das hast du super rausgehört.
1: Es ist eine sehr fröhliche dumme Sau.
2: Ja, sehr eindeutig.
3: Ja. Sommerliche.
1: Ja, sommerlich fröhlich.
3: Genau.
2: Wir freuen uns. Super, dass du uns den gemeldet hast. Liebe Grüße und vielen Dank nach Chemnitz.
3: Ich danke auch.
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1: Ich bin Oliver Urbanke. In Berlin ist ein Palliativarzt wegen 15-fachen Patientenmordes verurteilt worden. Das Landgericht verhängte gegen den 41-Jährigen eine lebenslange Freiheitsstrafe. Thomas Borg berichtet.
2: Der Arzt soll von 2021 bis 2024 die Morde begangen haben. Bei Hausbesuchen gab er 12 Frauen und 3 Männern einen tödlichen Medikamentenmix. Das jüngste Opfer war 25 Jahre alt, das älteste 94. Alle waren schwerst krank, lagen aber noch nicht im Sterben. Der Arzt sagte im Prozess, er habe den Patienten Leid und Siechtum ersparen wollen.
1: Dresdens S-Bahnen fahren wieder pünktlicher. Das geht aus dem aktuellen Qualitätsbericht des VVO hervor. Das liege zum einen daran, dass es wieder mehr Personal gibt und dass die Züge im Verkehrsverbund allein auf den Gleisen unterwegs sind, sagte uns VVO-Sprecher Christian Schlemper.
3: Das sieht man halt auch sehr deutlich an der Strecke zwischen Dresden und Leipzig. Die ist ein Pünktlichkeitssorgenkind. Und das liegt einfach daran, dass auf der Strecke zum einen neben dem Regionalzug, also dem RE50, auch noch Fernverkehrszüge unterwegs sind und Güterzüge. Die sind zum Teil international, die haben dann Vorrang im Betrieb. Also da muss dann der Regionalzug schon mal warten. Und auf der Strecke wird viel gebaut. Auch das wirkt sich dann negativ aus.
1: Deutschland ist beim Thema Sonntagsshopping gespalten. Laut einer YouGov-Umfrage sind 43% dafür, 50% dagegen. Handelsverbände sehen Einkaufen als Freizeiterlebnis. Die Gewerkschaft Verdi entgegnet, dass der Sonntag für Beschäftigte der einzige verlässlich planbare freie Tag ist. Die Sonntagsöffnungszeit ist an das Ladenschlussgesetz gekoppelt und von Bundesland zu Bundesland unterschiedlich. Das Vertrauen in die Deutsche Bahn hat in den vergangenen Jahren schwer gelitten. Der bundeseigene Konzern hat sich daher zum Ziel gesetzt, mit 3 Maßnahmenpaketen schnell für bessere Stimmung zu sorgen. Im Mittelpunkt stehen KI-Lösungen, schnellere Auskünfte für Fahrgäste und mehr Komfort. Nicht nur bei der Bahn, auch in vielen anderen Branchen wird der Umgang mit künstlicher Intelligenz immer wichtiger. In Stellenanzeigen fordern Unternehmen mittlerweile immer öfter KI-Fähigkeiten von Bewerberinnen und Bewerbern. In einer Studie dazu heißt es auch, dass inzwischen 40% der Unternehmen in irgendeiner Form auf künstliche Intelligenz setzen.
0: Das Sachsenwetter.
4: Böiger Nordwestwind, in der Nacht Tiefsttemperaturen zwischen 13 und 9 Grad. Morgen zunächst viele Wolken, später freundlicher, meist trocken, 22 bis 25 Grad. Übermorgen heiter bis wolkig, bis 27 Grad.
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4: A4 Richtung Görlitz, eine Autopanne zwischen Uist und Salzenforst auf der rechten Spur in der Baustelle. A13 Richtung Berlin, eine Fahrzeugpanne zwischen Karlau und Kittlitz, und auf der A13 Richtung Dresden liegen Gegenstände zwischen Ruhland und Ortrand. Geblitzt wird in Leipzig-Engelsdorf auf der Hans-Weigel-Straße Richtung Paunsdorf-Center, in Chemnitz auf der Nefe-Straße stadteinwärts an der Abfahrt Nefe-Park und in Dresden auf der Teplitzer-Straße stadtauswärts der Superblitzer Höhe Gostritzer-Straße.
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0: Das Sachsenwetter.
1: Böiger Nordwestwind, in der Nacht Tiefsttemperaturen zwischen 13 und 9 Grad. Morgen zunächst viele Wolken, später freundlicher, meist trocken, 22 bis 25 Grad. Übermorgen heiter bis wolkig, bis 27 Grad.
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1: A4 Richtung Görlitz, eine Autopanne zwischen Uist und Salzenforst auf der rechten Spur in der Baustelle. Im Vogtland zwischen Netschkau und Kleingera wird eine Ölspur beseitigt, da kann es zu kurzen Sperrungen kommen. Geblitzt wird in Leipzig auf der Hans-Weigel-Straße, in Chemnitz auf der Nefestraße, stadteinwärts in der Abfahrt Nefepark und Dresden-Teblitzer Straße stadtauswärts, Lipsö-Straße stadteinwärts und Strehlener Straße stadteinwärts.
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3: Ich bin Joshua Heise. Ab morgen können vorerst keine neuen Anträge auf Heizungsförderung mehr gestellt werden. Bis zum 20. Juli gibt es einen Antragsstopp, weil die staatliche Förderbank KfW und das Bundesamt BAFA technisch umgerüstet werden. Ab dem 21. Juli gelten neue Förderbedingungen mit weniger Zuschuss für den Einbau von Wärmepumpen und anderen klimafreundlichen Heizungen. Bei einer mutmaßlichen Amoktat an einem Gymnasium im oberbayerischen Schongau sind zwei Mädchen schwer verletzt worden, schweben aber nicht mehr in Lebensgefahr. Ein 16-Jähriger ist nach Polizeiangaben festgenommen worden. Er soll ein Messer und eine Schusswaffe dabei gehabt haben. Laut Bayerns Innenminister Herrmann war der Jugendliche früher in psychiatrischer Behandlung. Das Motiv ist noch unklar. Auf der A17 zwischen Pirna und Heidenau ist am Mittag ein LKW auf einen Schilderwagen aufgefahren. Der Laster hatte eine Baustelle abgesichert. Laut Polizei gab es keine Verletzten. Die genaue Unfallursache ist noch unklar. Weil Öl und Diesel aus dem ungarischen Sattelzug auslief, musste die Autobahn Richtung Dresden gesperrt werden. Eine Spezialfirma reinigte dann die Fahrbahn. In Berlin ist ein Palliativarzt wegen 15-fachen Mordes von Patienten zu einer lebenslangen Freiheitsstrafe mit anschließender Sicherungsverwahrung verurteilt worden. Außerdem verhängte das Landgericht Berlin ein lebenslanges Berufsverbot. Thomas Brockt berichtet.
4: Der Arzt soll von 2021 bis 2024 die Morde begangen haben. Bei Hausbesuchen gab er 12 Frauen und 3 Männern einen tödlichen Medikamentenmix. Alle waren schwerst krank, lagen aber noch nicht im Sterben. Das Ganze könnte noch eine viel größere Dimension bekommen. Die Staatsanwaltschaft ermittelt in 76 weiteren Fällen und geht von einer weiteren Anklage noch in diesem Jahr aus.
3: Mit einem überraschend glatten Sieg in 3 Sätzen steht Tennisprofi Alexander Zverev zum ersten Mal in seiner Karriere im Wimbledon-Halbfinale. Der 29-Jährige brach damit seine Niederlageserie gegen Angstgegner Taylor Fritz aus den USA. Am Freitag steht Zverev dem britischen Außenseiter Arthur Ferry gegenüber.
5: Das Sachsenwetter.
6: Böiger Nordwestwind, in der Nacht Tiefsttemperaturen zwischen 13 und 9 Grad. Morgen zunächst viele Wolken, später freundlicher, meist trocken, 22 bis 25 Grad. Übermorgen heiter bis wolkig, bis 27 Grad.
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6: A4 Dresden Richtung Chemnitz, 1 Kilometer Stau zwischen Dresden-Wildermann und Dresden-Neustadt. 10 Minuten dauert's länger. Ein Unfall auf der B101 in Nossen auf der Euler Hauptstraße, dort ist gesperrt zwischen der Straße am Sportplatz und am Steinberg. Im Vogtland wird eine Ölspur beseitigt zwischen Netzschkau und Kleingera. Geblitzt wird in Leipzig auf der Hans-Weigel-Straße, in Chemnitz auf der Nefe-Straße, stadteinwärts in der Abfahrt Nefe-Park und Dresden-Teblitzer Straße stadtauswärts, Lipsür-Straße stadteinwärts und Strehlener Straße stadteinwärts.
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0: Das Sachsenwetter.
1: Böiger Nordwestwind, in der Nacht Tiefsttemperaturen zwischen 13 und 9 Grad. Morgen zunächst viele Wolken, später freundlicher, meist trocken, 22 bis 25 Grad. Übermorgen heiter bis wolkig, bis 27 Grad.
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1: A4 Dresden Richtung Chemnitz, 1 Kilometer Stau zwischen Dresden-Wildermann und Dresden-Neustadt. 10 Minuten dauert's länger. Ein Unfall auf der B101 in Nossen auf der Euler Hauptstraße. Dort ist gesperrt zwischen der Straße am Sportplatz und am Steinberg. Im Vogtland wird eine Ölspur beseitigt zwischen Netzschkau und Kleingera. Geblitzt wird in Leipzig auf der Hans-Weigel-Straße, in Chemnitz auf der Nefe-Straße, stadteinwärts in der Abfahrt Nefe-Park und Dresden-Teblitzer Straße, stadtauswärts, Lipsö-Straße, stadteinwärts und Strehlener Straße, stadteinwärts.
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1: Ich bin Joshua Heise. Bundeskanzler Merz sieht die NATO nach ihrem Gipfel in Ankara gestärkt, trotz der massiven Kritik von US-Präsident Trump an Verbündeten. Man sei einen wichtigen Schritt vorangekommen, sagte Merz zum Abschluss des Treffens. Thomas Brock berichtet.
2: Der große Knall ist ausgeblieben, das allein sorgt für gute Laune beim Kanzler. Merz lobt ausdrücklich den Auftritt von Trump in den Beratungen. Der habe aufmerksam zugehört und auch Äußerungen kleinerer Mitgliedstaaten mit großer Sympathie begleitet. Merz würdigt auch die Rolle von NATO-Generalsekretär Rutte, dem ja immer wieder vorgeworfen wird, Trump zu sehr zu umschmeicheln. Rüttes charmante und engagierte Art habe den Erfolg erst möglich gemacht.
1: Nach den Grünen zieht auch die Linke gegen die Krankenkassenreform vor das Bundesverfassungsgericht. Der Abgeordnete Gürpiner hat einen entsprechenden Eilantrag eingereicht. Wie schon die Grünen begründete er den Schritt mit den jüngsten Änderungsanträgen, die sich in der Kürze der Zeit nicht ordentlich prüfen ließen. Die Bundesregierung will das Gesetz am Freitag durch Bundestag und Bundesrat bringen. Sachsen passt seine Regeln für den Herdenschutz an. Wie das Umweltministerium mitteilte, gelten ab sofort neue Mindeststandards für Weidezäune. Die Einhaltung dieser Vorgaben ist die rechtliche Voraussetzung dafür, dass ein Wolf nach einem tödlichen Riss künftig abgeschossen werden darf. Für Schafe und Ziegen müssen Zäune demnach mindestens einen Meter hoch sein und Strom führen. Alternativ kann es ein fester Zaun sein, 1,20 Meter hoch mit Untergrabschutz. Mehrere EU-Parlamentarier fordern von europäischen Fußballverbänden eine Untersuchung gegen FIFA-Chef Infantino. Es geht um die Frage, ob die FIFA sich von US-Präsident Trump beeinflussen lassen hat, die Rotsperre gegen US-Spieler Balogun aufzuheben. Ein entsprechender Brief hat schon 72 Unterschriften gesammelt. Tennisprofi Alexander Zverev steht zum ersten Mal im Halbfinale von Wimbledon. Der 29-Jährige hat seinen Angstgegner Taylor Fritz überraschend glatt in 3 Sätzen besiegt und damit eine Serie von 7 Niederlagen gegen den Amerikaner beendet. Einen Monat nach seinem French Open-Sieg greift Zverev am Freitag gegen den Briten Arthur Ferry nach dem Finaleinzug.
0: Das Sachsenwetter.
3: Böiger Nordwestwind, in der Nacht Tiefsttemperaturen zwischen 13 und 9 Grad. Morgen zunächst viele Wolken, später freundlicher, meist trocken, 22 bis 25 Grad. Übermorgen heiter bis wolkig, bis 27 Grad.
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3: Auf der A4 Dresden Richtung Chemnitz stockt zwischen Dresden-Wildermann und Dresden-Neustadt. In der Gegenrichtung stockender Verkehr zwischen Wilsdruff und Dreieck Dresden-West. Dann ist die B101 in Nossen gesperrt, die Euler Hauptstraße nach einem Unfall. Geblitzt wird in Dresden auf der Teplitzer Straße, auf der Strehlener Straße und auf der Lipsiusstraße.
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0: Das Sachsenwetter.
1: Böiger Nordwestwind, in der Nacht Tiefsttemperaturen zwischen 13 und 9 Grad. Morgen zunächst viele Wolken, später freundlicher, meist trocken, 22 bis 25 Grad. Übermorgen heiter bis wolkig, bis 27 Grad.
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1: Auf der A4 Dresden Richtung Chemnitz stockt zwischen Dresden-Wildermann und Dresden-Neustadt. In der Gegenrichtung stockender Verkehr zwischen Wilsdruff und Dreieck Dresden-West. Dann ist die B101 in Nossen gesperrt, die Euler Hauptstraße nach einem Unfall. Geblitzt wird in Dresden auf der Teplitzer Straße, auf der Strehlener Straße und auf der Lipsiusstraße.
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12: Ich bin Yves Simon. Ab morgen können erstmal keine neuen Anträge auf Heizungsförderung mehr gestellt werden. Bis zum 20. Juli gibt es einen Antragsstopp, weil die staatliche Förderbank KfW und das Bundesamt BAFA technisch umgerüstet werden. Ab dem 21. Juli gelten dann neue Förderbedingungen mit weniger Zuschuss für den Einbau von Wärmepumpen und anderen klimafreundlichen Heizungen. Die Teilnehmer des NATO-Gipfels in Ankara haben eine positive Bilanz gezogen. US-Präsident Trump spricht von einer unglaublichen Liebe im Raum, auch wenn er mal wieder die Partnerländer scharf angegriffen hat und Spanien mit einem Ende der Handelsbeziehungen gedroht hat. Auch sein Grönland-Anspruch war wieder Thema. NATO-Generalsekretär Rutte sagt trotzdem, das Bündnis ist aus seiner Sicht stärker und einiger als jemals zuvor. Die Deutsche Umwelthilfe hat jetzt einen Rechtsstreit gegen die Lufthansa gewonnen. Das Oberlandesgericht in Köln hat die Berufung der Airline zurückgewiesen. Die Lufthansa hatte damit geworben, dass Kunden ihre CO2-Emissionen durch nachhaltige Flugkraftstoffe direkt beim Buchen schon reduzieren können. Aber das Gericht hat das als irreführend angesehen, weil die Kraftstoffe ja erst zeitlich verzögert eingesetzt werden. Auf der A17 zwischen Pirna und Heidenau ist am Mittag ein LKW auf einen Schilderwagen aufgefahren. Der Laster hatte eine Baustelle abgesichert. Laut Polizei gab es keine Verletzten. Die genaue Unfallursache ist noch unklar. Weil Öl und Diesel aus dem ungarischen Sattelzug auslief, musste die Autobahn Richtung Dresden gesperrt werden. Eine Spezialfirma hat dann die Fahrbahn gereinigt. Mit einem überraschend glatten Sieg in 3 Sätzen steht Tennisprofi Alexander Zverev zum ersten Mal in seiner Karriere im Wimbledon-Halbfinale. Der 29-Jährige hat damit seine Niederlagenserie gegen Angstgegner Taylor Fritz aus den USA gebrochen. Am Freitag, da steht Zverev dann dem britischen Außenseiter Arthur Ferry gegenüber.
13: Das Sachsenwetter.
14: Böiger Nordwestwind, in der Nacht Tiefstemperaturen zwischen 13 und 9 Grad. Morgen zunächst viele Wolken, später freundlicher, meist trocken, 22 bis 25 Grad. Übermorgen heiter bis wolkig, bis 27 Grad.

0: Das Sachsenwetter.
1: Böiger Nordwestwind, in der Nacht Tiefsttemperaturen zwischen 13 und 9 Grad. Morgen zunächst viele Wolken, später freundlicher, meist trocken, 22 bis 25 Grad. Übermorgen heiter bis wolkig, bis 27 Grad.
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9: Ich bin Yves Simon. US-Präsident Trump hat ja die Waffenruhe mit dem Iran wieder für beendet erklärt und angreifen lassen. Der französische Präsident Macron sieht trotz der neuen Eskalation die Diplomatie noch nicht am Ende. Die 60-Tage-Frist soll erstmal weiterlaufen, meint er. Und Trump hat auch inzwischen bekräftigt, dass die Verhandlungen über Diplomaten weitergehen sollen. Schock im oberbayerischen Schongau. Dort sind bei einer mutmaßlichen Amoktat an einem Gymnasium zwei 13-jährige Mädchen mit einem Messer schwer verletzt worden. Sie schweben aber nicht mehr in Lebensgefahr, wie uns die Polizei mitgeteilt hat. Ein 16-jähriger Ex-Schüler soll der Amokläufer sein. Die beiden hat er wohl zufällig ausgewählt. Laut Innenminister Dobrindt ist der Täter kroatischer Staatsbürger. Näheres ist aber noch nicht bekannt. Nur, dass er in psychiatrischer Behandlung war und jetzt in Untersuchungshaft sitzt. Gestern gab es ja die Meldung, dass in New York ein 37-stöckiger Wolkenkratzer kurz vor dem Einsturz steht. Jetzt aber heißt es von Bürgermeister Mamdani, dass er wieder stabil ist. Nachdem sich zwei tragende Säulen verformt hatten, wurden keine weiteren Bewegungen festgestellt, heißt es jetzt. Das Gebäude wird aber weiter überwacht. Der Hochhauskomplex wird momentan zu rund 1600 Luxuswohnungen umgebaut. Auf der A17 zwischen Pirna und Heidenau ist am Mittag ein LKW auf einen Schilderwagen aufgefahren. Der Laster hatte eine Baustelle abgesichert. Laut Polizei gab es keine Verletzten. Die genaue Unfallursache ist noch unklar. Weil Öl und Diesel aus dem ungarischen Sattelzug auslief, musste die Autobahn Richtung Dresden gesperrt werden. Eine Spezialfirma hat dann die Fahrbahn gereinigt. Die mexikanische Fußball-Ikone Rafael Márquez wird neuer Nationaltrainer. Der ehemalige Barcelona-Profi und Assistenzcoach übernimmt nach dem WM-Ausscheiden im Achtelfinale gegen England das Amt vom bisherigen Trainer Aguirre. Er soll das Team mit Blick auf die nächste WM wieder fit bekommen. Die ist dann im Jahr 2030, also in 4 Jahren. Mexiko hatte das Achtelfinale vor heimischer Kulisse im Aztekenstadion gegen England mit 2:3 verloren.
2: Das Sachsenwetter.
10: Böiger Nordwestwind, in der Nacht Tiefsttemperaturen zwischen 13 und 9 Grad. Morgen zunächst viele Wolken, später freundlicher, meist trocken, 22 bis 25 Grad. Übermorgen heiter bis wolkig, bis 27 Grad.
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0: Das Sachsenwetter.
1: Böiger Nordwestwind, in der Nacht Tiefsttemperaturen zwischen 13 und 9 Grad. Morgen zunächst viele Wolken, später freundlicher, meist trocken, 22 bis 25 Grad. Übermorgen heiter bis wolkig, bis 27 Grad.
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9: Ich bin Yves Simon. Die NATO-Länder haben der Ukraine beim Gipfel in Ankara weitere Militärhilfen von 140 Milliarden Euro bis Ende des nächsten Jahres zugesagt. In der Schlusserklärung wird Russland auch langfristig noch als Bedrohung bezeichnet. Gleichzeitig soll das Bündnis modernisiert werden, mit mehr Verantwortung für Europa und auch für Kanada. Verteidigungsminister Pistorius betont, dass der Gipfel aus seiner Sicht klar gezeigt hätte, die NATO ist handlungsfähig und geschlossen. Nach dem Messerangriff am Gymnasium im oberbayerischen Schongau sitzt der Schock bei den rund 800 Schülern noch tief, genauso in der 12.000 Einwohnerstadt. Noch am Abend hat sich Bundesinnenminister Dobrindt ein Bild der Lage gemacht. Zwei 13-jährige Mädchen sind schwer verletzt worden, sie schweben aber nicht mehr in Lebensgefahr. Sie waren zufällige Opfer, wie es heißt. Der mutmaßliche Täter ist ein 16 Jahre alter ehemaliger Schüler des Gymnasiums, Kroate, und er war früher schon in psychiatrischer Behandlung.
10: Ich darf sagen, dass ich tief beeindruckt bin davon, wie hier Lehrkräfte, wie hier Schüler miteinander in dieser schrecklichen Situation agiert haben, dafür gesorgt haben, dass Schlimmeres verhindert werden konnte und es möglich war, wenige Minuten nach der ersten Schussabgabe und der Alarmierung den Täter auch zu stoppen.
9: Bundesinnenminister Dobrindt. Viele der 800 Schüler stehen noch unter Schock. Sie werden von Seelsorgern betreut. Mit Hilfe künstlicher Intelligenz will die Deutsche Bahn ihre Kundenkommunikation ordentlich aufpolieren. Die KI soll die Passagiere demnächst schneller darüber informieren, welche Züge sich um wie viel verspäten könnten. Es ist das letzte von insgesamt drei Maßnahmenpaketen der Bahn. Die ersten beiden sollten für mehr Sicherheit und Sauberkeit an den Bahnhöfen sorgen und auch für mehr Komfort in den Fernzügen. Die Zahl an Krebsdiagnosen wird sich in den nächsten Jahren weltweit deutlich erhöhen. Davon jedenfalls geht die Weltgesundheitsorganisation WHO aus. Bis 2050 sollen es jedes Jahr 35 Millionen neue Krebspatienten sein. Momentan sind wir bei 20,6 Millionen. Sorge bereitet den Experten vor allem die steigende Zahl übergewichtiger Menschen und auch Alkohol und Rauchen sind weiter wichtige Risikofaktoren. Im Bremer Weserstadion ist bei Bauarbeiten eine tragende Betonstütze an der Tribüne neben der Ostkurve zerbrochen. Daraufhin sind Teile des Oberrangs eingestürzt. Verletzt wurde zum Glück niemand. Jetzt prüft der Verein erstmal den Schaden und hofft, dass die Tribüne bis zum Bundesligastart im August wieder fit wird.
8: Das Sachsenwetter.
11: Tiefsttemperaturen zwischen 13 und 9 Grad. Heute im Laufe des Tages zunächst mehr Wolken, später freundlicher, meist trocken, 22 bis 25 Grad. Morgen heiter bis wolkig, bis 27 Grad. Übermorgen viel Sonnenschein, bis 29 Grad.

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16: Ich bin Yves Simon. Wer darüber nachdenkt, sich eine neue Heizung einbauen zu lassen, dürfte sich darüber nicht sonderlich freuen, denn ab dem 21. Juli gelten neue Förderrichtlinien. Der Haushaltsausschuss senkt die maximal förderfähigen Kosten von momentan 30.000 Euro auf dann nur noch 28.000 Euro. Und auch der Bonus für einen schnelleren Austausch, der wird schrittweise reduziert und die Zuschüsse werden stärker nach Einkommen gestaffelt. Bis zum Inkrafttreten der neuen Regel gilt jetzt erstmal ein Antragsstopp, also jetzt noch schnell handeln, bringt auch nichts. Jetzt in der Nacht hat das US-Militär eine neue Welle von Angriffen gegen den Iran gestartet. Laut dem zuständigen Regionalkommando sollen damit die Fähigkeiten des Iran eingeschränkt werden, den Schiffsverkehr in der Straße von Hormuz zu stören. Schon gestern waren mehr als 80 Ziele im Iran von den USA angegriffen worden. Die Bundeswehr soll in Zukunft auch im Weltall kriegstüchtig werden. Nach Recherchen von WDR, NDR und Süddeutscher Zeitung sollen dazu nächstes Jahr 4 deutsche Testsatelliten ins All gebracht werden. Ziel dieser Satelliten soll es sein, andere Satelliten auszuspionieren und sie können die dann sogar stören. Das ist zumindest der Plan. Sollten Geschäfte bei uns in Deutschland häufiger am Sonntag öffnen dürfen als bisher? Die Menschen dazu sind im Land gespalten, das zeigt eine neue YouGov-Umfrage. 50%, also die Hälfte, ist dagegen und 43% würden das laut der Umfrage auf jeden Fall oder eher befürworten. Für uns berichtet Tanja Wagner.
17: Handelsverbände werben schon lange dafür, dass Geschäfte öfter und vor allem möglichst flexibel öffnen dürfen und nicht wie jetzt nur zu festgelegten Terminen. Shopping sei einfach auch Freizeiterlebnis, hieß es. Was die Verbraucher angeht, sprechen sich vor allem jüngere Menschen und Männer für das Sonntagsshopping aus. Die Gewerkschaften laufen gegen eine Lockerung der Regelungen Sturm. Der Sonntag sei für die Beschäftigten im Handel oft der einzig planbare.

0: barrierefreier Tag, argumentieren sie.
1: Sachsen passt seine Regeln für den Herdenschutz an. Wie das Umweltministerium mitteilt, gelten ab sofort neue Mindeststandards für Weidezäune. Die Einhaltung dieser Vorgaben ist die rechtliche Voraussetzung dafür, dass ein Wolf nach einem tödlichen Riss in Zukunft abgeschossen werden darf. Für Schafe und Ziegen müssen Zäune demnach mindestens einen Meter hoch sein und auch Strom führen. Alternativ kann es ein fester Zaun sein. 1,20 Meter hoch und auch mit Untergrabschutz.
2: Das Sachsenwetter.
3: Tiefsttemperaturen zwischen 13 und 9 Grad. Heute im Laufe des Tages zunächst mehr Wolken, später freundlicher, meist trocken, 22 bis 25 Grad. Morgen heiter bis wolkig bis 27 Grad. Übermorgen viel Sonnenschein bis 29 Grad.

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